0: Sonnenfenster, ansonsten ziehen aber auch neue Schauer durch und es bleibt doch eher bewölkt. Im Norden vor allem 9 bis 14 Grad, die Höchstwerte am Samstag ähnlich und am Sonntag ein bisschen milder.
1: Hallo, hier ist Anja aus der Alpenwelle Verkehrsredaktion. Nix los, ihr kommt überall prima durch. Die Alpenwelle wünscht gute Fahrt.
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1: Ich bin Yves Simon. Der Ministerpräsident von Sachsen-Anhalt Schulze fordert eine Arbeitspflicht für Bürgergeldempfänger. Sie sollen gemeinnützige Arbeit verrichten oder auch zum Beispiel bei der Ernte helfen. Das bayerische Arbeitsministerium hält das allerdings nicht für erforderlich, denn Bürgergeldempfänger sind jetzt schon verpflichtet, bei der Integration in Arbeit mitzuwirken, heißt es zur Begründung. Ansonsten gibt es Sanktionen, die sind auf Druck von Bayern auch nochmal verschärft worden. Arbeitsministerin Scherf sagt uns, die Arbeitspflicht scheint eine einfache Lösung zu sein. Es brauche aber eine zielführende Lösung, wie zum Beispiel auch passende Weiterbildung. Wer heute einkaufen gehen will, könnte vor verschlossenen Türen stehen. Und das hat auch wirklich nichts mit dem Brückentag zu tun heute. Es gibt deutschlandweite Warnstreiks im Handel. Die Gewerkschaft Verdi will so nochmal den Druck in den laufenden Tarifverhandlungen erhöhen. Sie hält die bisherigen Angebote der Arbeitgeber für deutlich zu niedrig. Saudi-Arabien und die Vereinigten Arabischen Emirate haben offenbar zum ersten Mal Ziele im Iran angegriffen, laut New York Times, als Vergeltung für vorherige iranische Attacken auf ihr Staatsgebiet. Offiziell bestätigen die Golfstaaten die Einsätze nicht. Der Iran hatte vorher immer wieder Ziele in Saudi-Arabien und den Emiraten beschossen und dabei auch große Schäden verursacht. Saudi-Arabien und Iran ringen seit Jahren schon um die regionale Vorherrschaft, zusätzlich belastet durch den Konflikt zwischen sunnitischem und schiitischem Islam. Die Bundesliga-Fußballerinnen des FC Bayern München haben nach der deutschen Meisterschaft auch noch den DFB-Pokal gewonnen. Das Team hat im Pokalfinale den VfL Wolfsburg mit 4:0 besiegt. Ein emotionaler Nachmittag war es für den VfL Wolfsburg trotzdem, denn die ehemalige Nationalstürmerin Alexandra Popp hat ihr wohl letztes Pokalfinale gespielt. Popp wechselt jetzt nach der Saison dann zu Borussia Dortmund. So ein bisschen Sprühregen kann immer wieder mal mit dabei sein. Ansonsten ist es stark bewölkt in dieser Nacht. Vereinzelt hat sich Nebel gebildet. Wir messen 4 Grad in Schonungen in Unterfranken, Wertingen in Schwaben und Eckenfelden in Niederbayern 6 Grad. In den höheren Lagen auch 1 Grad möglich. Tagsüber wird es ein bisschen milder, 9 bis 14 Grad, vor allem im Süden des Freistaats. Da kommt die Sonne öfter mal raus, ansonsten immer wieder Regen und grau. Am Samstag nochmal ähnlich und am Sonntag dann freundlicher und wärmer.
2: Hallo, hier ist Anja aus der Alpenwelle Verkehrsredaktion. Nur ein Wort. Läuft. Die Alpenwelle wünscht gute Fahrt.
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1: Ich bin Yves Simon. Beim Katholikentag in Würzburg, da stellt sich heute Bundeskanzler Merz den Fragen von Jugendlichen. Gleichzeitig aber ist auch eine Demo unter dem Motto Gemeinsam für eine Zukunft ohne Merz und Menschenfeindlichkeit angemeldet. Da dürften rund 800 Teilnehmende da sein. Außerdem wird Bundestagspräsidentin Klöckner erwartet. Insgesamt bietet der Katholikentag mit bis zu 60.000 Gästen ein Programm aus Gottesdiensten, Diskussionen und Kultur an. In diesem Jahr unter dem Leitwort haben Mut, steh auf. US-Präsident Trump hat ja immer wieder Drohungen gegen Kuba ausgesprochen. Jetzt aber hat es ein seltenes Spitzentreffen zwischen den USA und der kubanischen Führung gegeben. CIA-Direktor Radcliffe hat in Havanna ranghohe Vertreter des Innenministeriums getroffen. Laut kubanischer Regierung ist das Treffen auf Wunsch Washingtons zustande gekommen. Medien zufolge sind die USA zu ernsthaften Gesprächen über Wirtschafts- und Sicherheitsthemen bereit, aber nur dann, wenn Kuba vorher grundlegende Veränderungen einleitet. Nach gleich mehreren Drohnenzwischenfällen drängen Litauen und Finnland gemeinsam auf einen besseren Schutz des Luftraums an der NATO-Ostflanke. Der Präsident von Litauen fordert nach einem Treffen mit seinem finnischen Kollegen bessere Aufklärung und stärkere Abwehrkapazitäten. Sie wollen auch enger mit der Ukraine zusammenarbeiten. In der Vergangenheit waren immer wieder fehlgeleitete ukrainische Drohnen in den Luftraum der baltischen Staaten und Finnlands eingedrungen. Im DFB-Pokalfinale der Frauen steht der FC Bayern als Sieger fest. Die Münchnerinnen haben Wolfsburg mit 4:0 besiegt und haben sich damit das Double gesichert. Für die Wolfsburgerin Alexandra Popp also kein Abschiedstitel am Vatertag. Die 35-Jährige hat dabei ganz besonders an ihren Vater gedacht. Der ist 2022 gestorben, wie sie nach dem Spiel gesagt hat. Unter Tränen hat sie erklärt, dass ihr Vater ihr größter Kritiker und zugleich ihr größter Förderer war. Mit insgesamt 13 Pokalsiegen verlässt Pop Wolfsburg nach fast 14 Jahren und wechselt zur neuen Saison zu Borussia Dortmund. Grau und trüb starten wir in diesen Freitag. Es ist mindestens am Boden nass, teilweise kommt es aber auch noch ein bisschen nass von oben. Die Tiefstwerte 6 bis 1 Grad, Hammelburg in Unterfranken gerade 6 Grad, Otto Beuren 4 Grad, Geisenhausen in Niederbayern auch 6 Grad. Ansonsten heute alles in allem wieder sehr wechselhaft, nur im Süden kommt die Sonne auch mal längere Zeit raus. Vor allem in Franken kann es aber auch regnen, am Samstag dann ähnliches Wetter und am Sonntag dann mehr Sonne und milder.
2: Hallo, hier ist Ernst aus der Alpenwelle Verkehrsredaktion. Kurz und knapp, freie Fahrt für euch. Die Alpenwelle wünscht gute Fahrt.
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1: Ich bin Yves Simon. Guten Morgen. Um die Straße von Hormus nach dem Ende des Iran-Kriegs abzusichern, stellt Deutschland jetzt weiteres Personal und Geräte der Bundeswehr in Aussicht. Zum Beispiel könnten deutsche Stabsoffiziere die Mission mit anführen, heißt es aus dem Verteidigungsministerium. Für uns berichtet aus Berlin Jan-Henner Reitze.
2: Minenräumen und vor allem Öltanker entlang der aktuell noch blockierten Straße von Hormus schützen. So könnte ein internationaler Einsatz aussehen, wenn sich die USA und der Iran endlich auf ein Friedensabkommen einigen. Auch als Motivation für US-Präsident Trump, einen Deal zu machen, hat Deutschland schon erklärt, dass für eine solche Mission ein Minenjagdboot und ein Versorgungsschiff bereitstehen und legt jetzt weiteres Gerät, Taucher und hochrangige Führungskräfte obendrauf.
1: Beim Katholikentag in Würzburg stellt sich heute Bundeskanzler Merz am Vormittag den Fragen von Jugendlichen. Den Besuch finden aber nicht alle gut. Die Veranstaltung wird deswegen auch von einer Demo begleitet. Unter dem Motto "Gemeinsam für eine Zukunft ohne Merz und Menschenfeindlichkeit" demonstrieren etwa 800 Teilnehmende. So viele sind zumindest angemeldet. Heute starten die schriftlichen Abschlussprüfungen für 24.500 Schülerinnen und Schüler an den bayerischen Fachoberschulen und Berufsoberschulen. Los geht es mit dem Fach Deutsch. Voss und Boss ermöglichen neben den Gymnasien noch einen zweiten Weg zu einem Studium an den Hochschulen und Universitäten. An den Gymnasien, da sind die schriftlichen Abi-Prüfungen schon durch. An den Mittel- und Realschulen geht es dann erst nächsten Monat mit den schriftlichen Prüfungen los. Heute startet die Eishockey-Weltmeisterschaft in der Schweiz. Deutschland ist auch heute schon direkt dran. Um 16.20 Uhr geht es gegen Finnland. Grau und trüb starten wir in diesen Freitag. Es ist mindestens am Boden nass, teilweise kommt es aber auch noch ein bisschen nass von oben. Die Tiefstwerte 6 bis 1 Grad, Hammelburg in Unterfranken gerade 6 Grad, Otto Beuren 4 Grad, Geisenhausen in Niederbayern auch 6 Grad. Ansonsten heute alles in allem wieder sehr wechselhaft, nur im Süden kommt die Sonne auch mal längere Zeit raus. Vor allem in Franken kann es aber auch regnen, am Samstag dann ähnliches Wetter und am Sonntag dann mehr Sonne und milder.
3: Guten Morgen, hier ist Ernst aus der Alpenwelle Verkehrsredaktion. Bei uns im Sendegebiet sieht's aktuell sehr gut aus. Alles frei. Die Alpenwelle wünscht gute Fahrt.
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1: Widder, für Sie erfüllen sich heute viele Wünsche. Und Sie verwöhnen damit auch andere. Super.
0: Stier.
1: Höchste Zeit für Sie, dem aggressiven Verhalten eines Mitmenschen Paroli zu bieten. Schlagen Sie zurück, also bildlich gesprochen. Zwilling. Probleme, die von Ihnen heute zur Sprache gebracht werden, können nicht befriedigend gelöst werden.
0: Krebs.
1: Ihnen steht ein interessantes Angebot ins Haus. Sie müssen sich aber Bedenkzeit ausbitten. Löwe. Klippen überspringen Sie nicht mit Selbstvertrauen allein. Sachliches Eingreifen ist erforderlich.
0: Jungfrau.
1: Auch wenn es Ihnen momentan nicht leicht fällt, Sie müssen sich jetzt durchkämpfen.
2: Waage.
1: Wenn das Kind schon in den Brunnen gefallen ist, sollten Sie die Angelegenheit von einer anderen Seite betrachten.
0: Skorpion.
1: Überprüfen Sie alle Ausgaben nochmal gründlich. Schränken Sie Ihre Großzügigkeit etwas ein.
2: Schütze.
1: Eine erfreuliche Begebenheit hat langfristige Auswirkungen. Sie werden die erhoffte Anerkennung finden.
0: Steinbock.
1: Auseinandersetzungen finanzieller Natur sollten Sie aus dem Weg gehen. Ihre Sparpläne haben sich bewährt.
2: Wassermann.
1: Pflichterfüllung kann für Sie auch angenehme Seiten haben. Beißen Sie sich durch.
0: Fische.
1: Sie können schon stolz auf Ihre Verhandlungsstrategie sein. Keine falsche Bescheidenheit.
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2: Ich bin Joshua Heise. Guten Morgen. Im Konflikt um die Straße von Hormuz könnte China eine aktivere Rolle spielen. Laut US-Präsident Trump hat Chinas Staatschef Xi angeboten, im Irankrieg zu vermitteln. China ist der wichtigste Abnehmer iranischen Öls und daher besonders betroffen. Trump zufolge hat Xi zugesichert, keine weitere militärische Ausrüstung an den Iran zu liefern. Eine Bestätigung aus Peking dafür gibt es bisher nicht. Beim Katholikentag in Würzburg stellt sich Bundeskanzler Merz heute den Fragen junger Menschen. Begleitet wird die Veranstaltung von einer Demo unter dem Motto »Gemeinsam für eine Zukunft ohne Merz und Menschenfeindlichkeit« mit rund 800 angemeldeten Teilnehmenden. Die Zahl der Herzinfarkte im Freistaat ist in den letzten Jahren deutlich gesunken. Das zeigen neue Zahlen der AOK. Besonders erfreulich, Rosenheim verzeichnet die niedrigste Herzinfarktrate bundesweit. In Bayern gab es 2024 knapp 27.000 Fälle, 14% weniger als 2017. Nur in Hamburg gab es weniger, die meisten gab es in Thüringen. Allerdings nehmen auch in Bayern Risikofaktoren wie Diabetes und Bluthochdruck zu. Die Fußballerinnen des FC Bayern haben nach der deutschen Meisterschaft auch den DFB-Pokal gewonnen. Das Team besiegte im Pokalfinale den VfL Wolfsburg mit 4:0. Ein emotionaler Nachmittag war es für Wolfsburg trotzdem. Die frühere Nationalstürmerin Alexandra Popp spielte ihr wohl letztes Pokalfinale. Popp wechselt nach der Saison zu Borussia Dortmund.
3: Was auch eine Fußballerin sie ist, oder? Die Alexandra Popp. Wahnsinn. Jetzt schauen wir aufs Alpenwelle-Wetter. Mit vielen Wolken starten wir rein in den heutigen Brückentag. Teilweise kann es dann auch mal regnen. Die Sonne, die kommt heute nur phasenweise raus, vor allem über dem alten Vorland. Ansonsten haben wir heute wirklich ganz, ganz viel Regen am Start die ganze Zeit. Im Laufe des Nachmittags wird es dann immer mehr, teilweise einzelne Gewitter auch am Start. Temperaturen steigen ja so auf kaum 10 Grad an. An der oberen Isar, da kann es sogar auch mal bis zu 14 Grad werden. Also heute ja, eher so ein Tag, den man sich eigentlich sparen kann vom Wetter her. Die weiteren Aussichten. Über Nacht und morgen sind weitere Schauer unterwegs. Die lassen aber morgen Nachmittag danach und am Sonntag. Da können wir uns freuen, da scheint häufiger die Sonne. Jetzt schauen wir mal ganz kurz auf die kommende Woche. Zu Wochenbeginn haben wir wieder leicht wechselhaftes Mai-Weltwetter, Wolken, Sonne und einzelne Schauer. Und es wird auch ein bisschen wärmer.
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3: Der Alpenwelle Verkehrsservice um kurz nach 6. Ihr kommt aktuell gut durch. Aber nicht zu schnell fahren, es wird geblitzt natürlich. In Murnau steht einer an der Kaserne. Dann haben wir noch einen Blitzer stehen direkt am Ortseingang von Murnau. Am Ortseingang von Grün wird geblitzt, wenn er aus Richtung Walgau kommt. Am Sylvenstein blitzen es von der Brücke runter. In Unterhaching im Oberweg stadteinwärts in der 30er-Zone und in Ascholding in der Ortsdurchfahrt wird auch geblitzt. Und natürlich blitzen es dann am Sylvenstein nicht von der Brücke runter, sondern kurz vor der Brücke steht der Blitzer. Habt ihr noch was gesehen? Noch einen Blitzer oder einen Stau? Dann gebt gerne Bescheid. Einfach eine WhatsApp schreiben ins Studio 08041 799 und 4x die 4. Gute Fahrt.
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3: Einen schönen guten Morgen, den Feiertag, den haben wir gut überstanden. Ganz viele haben aber von euch heute auch noch frei, die schlafen noch alle ganz entspannt. Aber wo sind die Leute, die arbeiten? Wo sind die harten Hunde, wie wir, die heute diesen einen Tag noch arbeiten und sich keinen Brückentag gegönnt haben? Schreibt mir 08041 799 und 4x die 4. Ihr seid die wahren Champions, gell? gleich nach einfach mehr Musik. Michael Bublé haben wir dabei, It's a Beautiful Day, davor noch Maroon 5 und Maps. Und wir gehen rein mit Power aus London um 6.04 Uhr. Olivia Dean, Man I Need. Guten Morgen.

0: 6.14 Uhr, ganz viele Schülerinnen und Schüler in Bayern, die wachen heute ganz, ganz nervös auf. Ja, an den Gymnasien ist es teilweise schon geschafft, jetzt aber geht's los an den Fachoberschulen und Berufsoberschulen, also an den FOS und BOS in Bayern. Oh, da geht's heute richtig los. Die schriftlichen Abschlussprüfungen, sie starten. Insgesamt werden da etwa 24.500 bayerische Schülerinnen und Schüler zu den Fachabi- und Abi-Prüfungen antreten. Kultusministerin Anna Stolz, sie sagt es dazu.
1: Hinter euch liegt ein echter Lern- und Vorbereitungsmarathon. Und jetzt biegt ihr auf die Zielgerade ein, um euch bei den bevorstehenden Abiturprüfungen für euer großes Engagement und euer Durchhaltevermögen zu belohnen.
0: Und heute geht's los mit Deutsch und danach kommt dann ein Wahlfach, Mathe und dann auch Englisch.
1: Geht diese Herausforderung mit Selbstvertrauen, Zuversicht und Entschlossenheit an. Ihr habt das Wissen und das Können, das es braucht, um diese Challenge mit Bravour zu meistern. Ich wünsche euch ganz viel Power, maximalen Erfolg und natürlich auch das nötige Quäntchen Glück.
0: Oh, ich weiß noch, als es bei mir war. Während Corona habe ich auch mein Fachabi geschrieben. Ich finde ja solche Abschlussprüfungstage irgendwie immer total spannend. Da ist die Stimmung ganz anders. Wir drücken heute allen Fachabiturientinnen und Abiturienten oder vielleicht Leute, die auf der FOS oder BOS sind, die das normale Abi schreiben, ganz, ganz viel Erfolg bei Deutsch. Hey komm, Deutsch, das schafft's ja schon. Einfach ein bisschen was hinschreiben.

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1: Wir haben es jetzt genau 6.30 Uhr, 6:30.
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2: Mit Alexander Blumtritt. Seit Mittwochnachmittag wird ein 81-Jähriger vermisst. Valentin Fagner wurde zuletzt im Bereich Ebenhausen-Schäftlarn gesehen. Er ist ca. 1,75 Meter groß und schlank, fährt einen Mercedes B-Klasse und trägt ein hellblaues Hemd, einen Hut, eine braune Hose und eine dunkelblaue Jacke. Laut Polizei könnte er sich im Landkreis Bad Tölz-Wolfratshausen oder im südlichen Landkreis München aufhalten. Eine hilflose Lage wird nicht ausgeschlossen. Hinweise nimmt die Polizei entgegen. Ein Foto findet ihr auf alpenwelle.de. Die Bergwacht Rottach-Egern ist am Mittwochabend zu einem Kletterunfall am Leonhardstein ausgerückt. Ein 22-Jähriger aus München hatte sich bei einem Sturz am Sprunggelenk verletzt. 7 Einsatzkräfte und eine Notärztin versorgten den Mann vor Ort. Anschließend kam er per Hubschrauber ins Krankenhaus. Die Bergwacht weist darauf hin, dass an der Südwand des Leonhardstein jährlich von Anfang März bis Ende Juli ein Betretungsverbot wegen brütender Wanderfalken besteht. Heute beginnt in der Schweiz die Eishockey-Weltmeisterschaft. Im ersten Gruppenspiel tritt Deutschland gegen Finnland an. Mit im deutschen Team sind auch 3 Tölzer, Maximilian Franzreb, Leon Hüttl und Andreas Eder. Das teilten die Tölzer Löwen auf Facebook mit. Bulli ist heute um 16.20 Uhr.
1: Das Alpenwelle-Wetter mit vielen Wolken starten wir heute in den Brückentag rein. Teilweise blitzt dann heute Morgen noch die Sonne durch, aber es bleibt bewölkt. Wie gesagt, die Sonne, die kommt nur phasenweise raus. Ansonsten haben wir heute wirklich ganz viel Regen, kann man fast schon sagen. Vor allem im Laufe des Nachmittags. Da erwarten uns immer mehr Schauer und einzelne Gewittertemperaturen heute. Ja, ungefähr 10 Grad. Teilweise kann es dann auch hochgehen bis zu 14 Grad. Die weiteren Aussichten. Über Nacht und morgen sind weitere Schauer unterwegs, aber morgen Nachmittag lässt das Ganze dann so ein bisschen nach. Am Sonntag, um kommende Woche, da scheint dann auch mal wieder ein bisschen häufiger die Sonne. In Dietramszell selber euch messen wir gerade 4 Grad, 5 Grad sind es in Großweil und in Iffedorf haben wir auch 5 Grad.
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1: Der Alpenwelle Verkehrsservice um kurz nach 6:30. Vorsicht, wenn ihr gerade unterwegs seid. Auf der B472 zwischen Bad Heilbrunn und Bad Tölz liegt aktuell ein totes Reh auf der Straße. Hier bitte ganz besonders vorsichtig fahren. Und nicht zu schnell, es wird geblitzt in Murnau. An der Kaserne steht einer. Am Ortseingang von Grün haben wir noch einen gesehen, wenn ihr aus Richtung Wallgau kommt. Am Silvenstein blitzen es kurz vor der Brücke. In Unterhaching steht er im Oberweg, stadteinwärts, 30er-Zone. Und in Aschholding haben wir noch einen Blitzer in der Ortsdurchfahrt. Habt ihr noch einen Blitzer gesehen oder einen Stau? Ja, dann gebt mir doch sofort Bescheid. Schreibt einfach eine WhatsApp ins Studio an die 08041 799 und 4x die 4. Gute Fahrt.
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1: Mit mir Thomas Wiegelet. 3 Hits am Stück haben wir jetzt für euch, damit natürlich der Rhythmus jetzt ab der ersten Sekunde passt. Der Hammer dabei. Und Carly Rae Jepsen kommt davor. Es ist der beste Mix für euren Start in diesen Freitag. Nur bei uns mit Jennifer Page. Crush für euch. Startet gut rein in den Freitag. Alle, die heute arbeiten, ihr seid richtig hart, die Hund. 6.34 Uhr.

0: einfach mehr gute Laune. Kann man richtig schön mitgrooven. Euer Freitagmorgen auf der Alpenwelle um 6.44 Uhr. Und ganz viele werden heute schon mal Chips einkaufen und ein bisschen was zu snacken, weil morgen ist es wieder soweit. Die einen denken sich jetzt, um Gottes Willen, ist das Schöder. Die anderen, jawohl, freuen sich so wie ich. Ich freue mich wahnsinnig drauf. Morgen in Wien das Finale des Eurovision Song Contest. Und da gibt's auch ein Jubiläum zu feiern. Der erste ESC ist nämlich vor 70 Jahren, 70, über die Bühne gegangen. Damals noch mit nur 7 Teilnehmerländern. Deutschland war da auch schon mit dabei. Zum Sieg hat's für uns in diesen 70 Jahren aber bisher nur 2-mal gereicht. 1982 hat Nicole gewonnen.
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0: Klassiker.
2: Geschafft zu haben, für das eigene Land einen Sieg zu erringen. Ich glaube, das empfindet auch jeder Sportler, wenn die Fahne gehisst wird, am Schluss die Nationalhymne gesungen wird. Da ist man schon irgendwo an der Ehre auch gepackt und ich war damals wahnsinnig stolz.
0: 1982 war das, oder? Wahnsinn. Und ein paar Jahre später, 2010, es ist jetzt auch schon wieder 16 Jahre her, hat Deutschland Lena Meyer-Landrut in den ESC geschickt oder zum ESC und sie nach ihrem Sieg sehr triumphal empfangen.

0: Frau Bundeskanzlerin Merkel hat sich heute Morgen gemeldet, bittet mich herzlich, Sie zu beglückwünschen, wenn Sie jetzt wieder deutschen Boden betreten.
1: Das ist Wahnsinn, oder? Was sie da damals erreicht hat, war mein Lieblingslied 2010. Übers Abschneiden von Deutschland in den letzten Jahren. Na gut, da reden wir lieber nicht drüber, oder? Gibt's leider nicht so viel Erfreuliches zu berichten. Da gibt's viel, viel größere ESC-Erfolgsgeschichten aus 70 Jahren. Zum Beispiel Schweden mit ABBA oder der Zweifachsiegerin Loreen. Wahnsinn, was Schweden gemacht hat. Oder natürlich Celine Dion. Das ist Wahnsinn, die noch von ihrer Weltkarriere den ESC 1988 für die Schweiz gewonnen hat. Ganz viele berühmte Leute eben durch den ESC geworden. Schauen wir mal, wie es dieses Jahr läuft.

0: Die Imagine Dragons um 6.49 Uhr. Kommt ein bisschen so vor, irgendwie, als wäre Montag heute. Aber gestern war ja Feiertag, heute ist Freitag. Mai ist es schön, morgen wieder Wochenende. Wir machen auf jeden Fall weiter mit einfach mehr Musik. Gleich der letzte Song der Stunde, der gescheite Alpensound mit dem Eumerei. Es ist Lieblingsdepp. Davor haben wir aber noch ein bisschen, ja, Sommerfeeling. You Not Us und Lavinia Canyons, gleich hier für euch, 6.49 Uhr. Guten Morgen.
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2: Ich bin Joshua Heise. Guten Morgen. Zum heutigen Tag der Familie warnt der Sozialverband Deutschland vor Kürzungen beim Elterngeld. Familien stünden durch hohe Lebenshaltungskosten ohnehin massiv unter Druck, sagte die Vorstandsvorsitzende Engelmeier der Rheinischen Post. Die linken Bundestagsabgeordnete Eising warf der Bundesregierung vor, die eigenen Versprechen zu brechen, da der Koalitionsvertrag eigentlich vorgesehen hätte, Mindest- und Höchstsatz des Elterngelds zu erhöhen. Tag 2 für US-Präsident Trump in China. Bei einem ersten Treffen mit Staatschef Xi ging es gestern um Wirtschaft und die blockierte Straße von Hormuz. Trump postete später auf Social Media, er hoffe auf bessere Beziehungen zu China. Xi hat die USA aber gewarnt, sich nicht in die Taiwan-Frage einzumischen. China sieht den Inselstaat als sein Territorium. Die USA unterstützen Taiwan diplomatisch und mit Waffen. In Bayern wird an diesem Wochenende wieder kräftig gefeiert. Unter anderem laufen Volksfeste in Wasserburg und Traunstein und in Regensburg die Maiduld. Einen besonderen Programmpunkt gibt es in Neumarkt in der Oberpfalz. Dort startet am Sonntag das traditionelle Eselrennen, bei dem mehrere Teams an den Start gehen. Die Fußballerinnen des FC Bayern haben nach der deutschen Meisterschaft auch den DFB-Pokal gewonnen. Das Team besiegte im Pokalfinale den VfL Wolfsburg mit 4:0. Der Bericht von Soita Sovali.
3: Von mehr als 46.000 Fans in Köln trafen Stanway, Harder, Tanikawa und Caruso für die Münchnerinnen. Für Wolfsburg war es trotzdem ein emotionaler Nachmittag. Alexandra Popp stand nach ihrer Verletzung erstmals wieder auf dem Platz und spielte ihr wahrscheinlich letztes Pokalfinale. Popp wechselt nach der Saison zu Borussia Dortmund und wird danach wohl ihre Karriere beenden.
4: Das Alpenwelle-Wetter heute mit einigen Wolken starten wir rein in diesen Brückentag am Freitag. Teilweise schaut dann mal ganz, ganz kurz die Sonne raus, aber das ist wirklich nur phasenweise, weil wir haben heute echt viel Regen im Alpenwelle-Land. Vor allem im Laufe des Nachmittags, da erwarten uns immer mehr Schauer und einzelne Gewitter heute bei Temperaturen so um die 10 Grad. Teilweise anderen oberen Isar, da kann es sein, dass es bis zu 14 Grad heute noch wird. Die weiteren Aussichten. Über Nacht und morgen, da sind weitere Schauer unterwegs, die lassen aber morgen Nachmittag Gott sei Dank ein bisschen nach und dann scheint am Sonntag auch mal wieder häufiger die Sonne. Wenn es dann in die nächste Woche geht, da haben wir wieder leicht wechselhaftes Maiwetter, so einen Mix aus Wolken und Sonne und ja, teilweise sind noch einzelne Schauer mit dabei.
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4: Der Alpenwelle Verkehrsservice um kurz nach 7. Hier kommt aktuell gut durch. Aber nicht zu schnell fahren. Wir haben natürlich wieder jede Menge Blitzer im Alpenwelle-Land. In Murnau steht einer bei der Kaserne, genauso wie am Ortseingang von Grün, wenn ihr aus Richtung Walgau kommt. Am Silvensteinsee steht er vor der Brücke und wird geblitzt. In Unterhaching haben wir einen im Oberweg statt einwärts. Hier 30er-Zone Vorsicht. Und in der Ortsdurchfahrt von Ascholding wird geblitzt. Wenn ihr zufälligerweise noch einen Blitzer seht, dann gebt mir doch gerne Bescheid. Schreibt mir einfach eine WhatsApp an die 08041 799 und viermal die 4. Gute Fahrt euch!
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4: Mittlerweile ist überall Leben in der Bude, außer bei denen, die heute Brückentag haben. Da wird noch ganz entspannt geschlafen. Aber bei denen, die arbeiten, da gibt's wahrscheinlich schon was Frühstück. Und die Laune, die ist sehr, sehr gut, ist ja klar am Freitag heute. Bisschen besser als sonst, weil wir gestern ja allgemein frei hatten. Deswegen heute ganz, ganz easy. Habt einen schönen Freitag mit uns und einfach mehr Musik. Rose Laurent haben wir mit dabei und Africa. Miles Smith noch davor mit Stay. und wir legen los mit Faith Hill, There You Be. 7:04 Uhr hier für euch auf eurer Alpenwelle. Guten Morgen. 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

0: Rose Laurent um 7:15 hier auf eurer Alpenwelle und morgen wird wahrscheinlich ganz Europa sich auf die Couch flacken mit Chips und irgendwelchen anderen Snacks, den Fernseher anmachen und den ESC schauen. Eurovision Song Contest Time, mal wieder hier in Europa. Partystimmung und Peinlichkeiten. Ja, beides wird's morgen wahrscheinlich eben beim ESC geben. Und wir hoffen natürlich, dass Sarah Engels mit ihrem ESC-Song Fire nicht zu den Peinlichkeiten gehören wird.
1: Ich freue mich einfach so krass und es ist eine sehr, sehr große Ehre für mich, dass ich Deutschland vertreten darf beim ESC. I'm on fire, fire.
0: Das ist ihr Song Fire und das Lampenfieber, das steigt langsam. Hey, ich will gar nicht wissen, wie es mir gehen würde, wenn ich auf dieser Bühne stehe. Sarah Engels hat aber dafür ein bewährtes Gegenmittel. Ihren Mann.
1: Weil er so mein Ruhepol auch ist bei dem ganzen, bei dieser ganzen Hektik drumherum, weil natürlich will jeder, dass alles perfekt ist und er ist da eher so der, ich sag mal, ja, der ruhigste Pol, wo ich auch dann nochmal Energie tanken kann und zur Ruhe komme. Und ich glaube, das ist dann auch in so einer Zeit einfach super wichtig.
0: Ja, ihr Mann steht dann hoffentlich morgen Abend auch bereit, um sie zu trösten, falls der Auftritt beim Publikum vielleicht nicht so ankommt. Die Wettbüros, die sehen Sarah Engels nämlich leider ziemlich weit hinten. Wobei man sagen muss, das ist auch ein grundsätzliches Problem von uns Deutschen. Wir feiern unsere ESC-Teilnehmer nicht mehr so. Ich weiß noch, die anderen Länder, die gehen immer komplett ab. Schweden zum Beispiel. Da wird der Sänger oder die Sängerin so abgefeiert, aber bei uns ist das immer so ein bisschen negativ, muss man sagen. Wir drücken Sarah Engels trotzdem morgen die Daumen. Vielleicht wird's ja was. Vielleicht überrascht sie ja. Wir hoffen's sehr. 7:15.

0: Mit einfach mehr guter Laune geht's rein in diesen Freitagmorgen und Avicii, Waiting for Love um 7.20 Uhr hier auf eurer Alpenwelle. Guten Morgen!
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2: Wir haben es jetzt genau 7.30 Uhr, halb acht.
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3: Mit Alexander Blumtritt. Seit Mittwochnachmittag wird ein 81-Jähriger vermisst. Valentin Fagner wurde zuletzt im Bereich Ebenhausen-Schäftlarn gesehen. Er ist ca. 1,75 Meter groß und schlank, fährt einen Mercedes B-Klasse und trägt ein hellblaues Hemd, einen Hut, eine braune Hose und eine dunkelblaue Jacke. Laut Polizei könnte er sich im Landkreis Bad Tölz-Wolfratshausen oder im südlichen Landkreis München aufhalten. Eine hilflose Lage wird nicht ausgeschlossen. Hinweise nimmt die Polizei entgegen. Ein Foto findet ihr auf alpenwelle.de. Am kommenden Sonntag öffnen viele Museen ihre Türen für den Internationalen Museumstag. So wird es im Stadtmuseum Bad Tölz kostenlose Führungen zum Thema Freundschaft geben. Auch das Museum Wolfratshausen und das Franz-Marc-Museum in Kochel beteiligen sich mit freiem Eintritt und speziellen Angeboten. Einen Link zu allen Aktionen im Landkreis Bad Tölz-Wolfratshausen gibt's auf unserer Webseite. In Starnberg ist ein Mann am späten Mittwochabend Opfer einer gefährlichen Körperverletzung geworden. Der 58-jährige Radfahrer wurde laut Polizei gegen 23.40 Uhr in der Wittelsbacher Straße von mehreren unbekannten Tätern angegriffen und geschlagen. Die Polizei bittet Zeugen um Hinweise.
2: Das Alpenwelle-Wetter bei euch in Benediktbeuern messen wir gerade 5 Grad. Auch 5 Grad sind es in Miesbach und oh, kalt ist es in Mittenwald. Da sind es plus 2 Grad. Da friert es auch ganz schön. Wir starten rein in diesen Brückentag mit ganz, ganz vielen Wolken heute. Und tagsüber bleibt es auch bewölkt. Also die Sonne, die kommt nur immer phasenweise mal raus, vor allem über dem alten Vorland. Ansonsten heute gelegentlich Regen und im Laufe des Nachmittags wird es dann immer mehr. Also da kommen schon mal Schauer und einzelne Gewitter auf uns zu. Temperaturen, die steigen so auf, ja, so 10 Grad teilweise. Wenn wir Glück haben, kann es auch auf 14 Grad hochgehen. Wir schauen uns mal die nächsten Tage an. Über Nacht und morgen sind weitere Schauer unterwegs, wird schon sauber kreislich, aber morgen Nachmittag lassen dann die Schauer auch nach. Am Sonntag scheint häufiger die Sonne und zu Wochenbeginn haben wir einen Mix aus Wolken, Sonne und nur noch vereinzelten Schauern.
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2: Der Alpenwelle Verkehrsservice um kurz nach halb acht. Wir merken, es ist Brückentag. Viele haben heute frei und fahren gar nicht erst in die Arbeit. Deswegen kommt ihr gut durch. Aber fahrt's nicht schnell, gell? Wir haben einen neuen Blitzer gemeldet bekommen. In Fraßhausen, in der Ortsdurchfahrt steht er, hat die Irmi gemeldet. Irmi, danke dir fürs Melden. In Murnau steht er, an der Kaserne, am Ortseingang von Grün, wird geblitzt von Wallgau kommend. Am Silvenstein haben sie einen aufgestellt, vor der Brücke. In Unterhaching im Oberweg, statt einwärts, 30er-Zone. Und in der Ortsdurchfahrt von Aschölding steht auch ein Blitzer. Wenn ihr noch was für uns habt, schickt uns doch eine WhatsApp. Geht ganz easy, einfach die Nummer eingeben. 08041 799 und 4x4 und die WhatsApp schreiben. Gute Fahrt euch.
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2: Mit mir, Thomas Wiegele, euer Freitag auf der Alpenwelle. Den einen Tag, den schafft man noch. Mit einfach mehr Musik, eine neue Nummer. Die Black Eyed Peas bringen euch in den Arbeitstag. Und mit One Republic, wahrscheinlich ihrer bekanntesten Nummer, geht's los. Es ist Counting Stars, jetzt hier für euch der beste Mix für euren Freitag, 7.34 Uhr.

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0: die ganz neue Nummer von ihm hier. Alex Warren. Für die gute Laune. Komm, mega. Es ist Fever Dream, 7.45 Uhr, 7:45, 7:48 an diesem Freitagmorgen. Und jetzt schauen wir wieder hoch in die Sterne auf unser Horoskop.
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2: Widder, für Sie erfüllen sich heute viele Wünsche. Und Sie verwöhnen damit auch andere. Super.
1: Stier.
2: Höchste Zeit für Sie, dem aggressiven Verhalten eines Mitmenschen Paroli zu bieten. Schlagen Sie zurück, also bildlich gesprochen. Zwilling. Probleme, die von Ihnen heute zur Sprache gebracht werden, können nicht befriedigend gelöst werden.
1: Krebs.
2: Ihnen steht ein interessantes Angebot ins Haus. Sie müssen sich aber Bedenkzeit ausbitten. Löwe. Klippen überspringen Sie nicht mit Selbstvertrauen allein. Sachliches Eingreifen ist erforderlich.
1: Jungfrau.
2: Auch wenn es Ihnen momentan nicht leicht fällt, Sie müssen sich jetzt durchkämpfen.
3: Waage.
2: Wenn das Kind schon in den Brunnen gefallen ist, sollten Sie die Angelegenheit von einer anderen Seite betrachten.
1: Skorpion.
2: Überprüfen Sie alle Ausgaben nochmal gründlich. Schränken Sie Ihre Großzügigkeit etwas ein.
3: Schütze.
2: Eine erfreuliche Begebenheit hat langfristige Auswirkungen. Sie werden die erhoffte Anerkennung finden.
1: Steinbock.
2: Auseinandersetzungen finanzieller Natur sollten Sie aus dem Weg gehen. Ihre Sparpläne haben sich bewährt.
3: Wassermann.
2: Pflichterfüllung kann für Sie auch angenehme Seiten haben. Beißen Sie sich durch.
1: Fische.
2: Sie können schon stolz auf Ihre Verhandlungsstrategie sein. Keine falsche Bescheidenheit.
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2: Ich bin Joshua Heise. Guten Morgen. Tech-Giganten wie Meta, TikTok und Google sollten konsequenter kontrolliert und bestraft werden, wenn sie KI-manipulierte Inhalte nicht löschen. Dafür sind 92% der Befragten einer Forsa-Umfrage, die der Rheinischen Post vorliegt. Der Verein Campact fordert von der Bundesregierung härtere Bußgelder und eine verbindliche Upload-Prüfung für täuschend echte KI-Bilder von Menschen. Die Luft wird dünner für Großbritanniens Premierminister Starmer. Nach dem Kommunalwahldebakel ist jetzt auch Gesundheitsminister Streeting zurückgetreten. Er habe das Vertrauen in Starmer verloren, erklärte der Ex-Minister zur Begründung. Die Times hatte im Voraus gemutmaßt, dass Streetings Rücktritt mit einer Herausforderung um den Posten als Labour-Parteichef einhergehen könnte. An Bayerns Fach- und Berufsoberschulen starten heute die schriftlichen Abschlussprüfungen. Für die 24.500 Schülerinnen und Schüler geht es wie immer mit Deutsch los. Voss und Boss ermöglichen neben dem Gymnasium einen zweiten Weg zum Studium. Die Abiturprüfungen an Gymnasien sind schon durch. Die Abschlussprüfungen an den Mittel- und Realschulen starten erst nächsten Monat. Die Fußballerinnen des FC Bayern haben nach der deutschen Meisterschaft auch den DFB-Pokal gewonnen. Das Team besiegte im Pokalfinale den VfL Wolfsburg mit 4:0. Ein emotionaler Nachmittag war es für Wolfsburg trotzdem. Die frühere Nationalstürmerin Alexandra Popp spielte ihr wohl letztes Pokalfinale. Popp wechselt nach der Saison zu Borussia Dortmund.
3: Ja, die beste Fußballerin kann man fast schon sagen, die Deutschland je hatte, oder? Alexandra Popp, wahnsinnige Legende. Jetzt schauen wir aufs Alpenwelle-Wetter. Wir haben viele Wolken und mit dem starten wir rein. In den Brückentag, die Sonne, die kommt heute nur phasenweise raus. Ansonsten kann es heute immer mal wieder regnen, vor allem im Laufe des Nachmittags. Da erwarten uns immer mehr Schauer und einzelne Gewitter. Deswegen genießen wir es einfach jetzt, wie es gerade noch ist, wenn es nicht regnet. Temperaturen heute ungefähr 10 Grad, geht teilweise aber auch hoch bis zu 14 Grad. Die weiteren Aussichten. Über die Nacht und morgen sind weitere Schauer unterwegs. Die lassen dann morgen Nachmittag aber Gott sei Dank wieder nach. Am Sonntag scheint häufiger die Sonne und in der kommenden Woche haben wir so ein typisches Maiwetter, kann man sagen. Teilweise Wolken, aber die Sonne ist auch mal wieder da.
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3: Der Alpenwelle Verkehrsservice um kurz nach 8. Wer sich spontan entscheidet dazu, heute übers lange Wochenende in den Urlaub zu fahren in Richtung Österreich, Vorsicht auf der A93 Rosenheim in Richtung Kiefersfelden. Zwischen dem Inntal-Dreieck und dem Grenzübergang Kiefersfelden läuft gerade eine Blockabfertigung. Deswegen stockt's hier relativ stark eben. Geht schon los ab der Grenze Kiefersfelden und zieht sich wirklich hoch bis zum Inntal-Dreieck. Deswegen hier ein paar Minuten mehr mit einrechnen. Dann wird geblitzt in Fraßhausen, Ortsdurchfahrt. In Murnau an der Kaserne steht einer. Am Ortseingang von Grün wird geblitzt, von Walgau kommend. Am Silvenstein vor der Brücke steht noch ein Blitzer. Genauso wie am Oberweg in Unterhaching. Statt einwärts 30er-Zone und in Ascholding steht der Blitzer auch in der Ortsdurchfahrt. Habt ihr noch was gesehen? Staus oder Blitzer? Immer gerne bei uns melden. Eine WhatsApp schreiben geht ganz leicht und ist kostenlos unter der 08041 799 und viermal die Vier. Gute Fahrt.
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3: Ihr seid auch schon mit dabei und vielleicht planen manche von euch ja schon das Wochenende. Was machen wir denn am Wochenende? Wir haben den perfekten Tipp für euch gleich nach einfach mehr Musik. Wir haben die Backstreet Boys dabei, Larger Than Life. Crow gibt Gas mit Traum und jetzt geht's emotional los. Callum Scott und Whitney Houston, Wanna Dance With Somebody. Klar.

0: Es sind die Backstreet Boys um 7:45 hier in der Alpenwelle Morning Show.
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0: Bis zum kommenden Montag ist es soweit. Oh, da gibt's weiterhin eben bis Montag viel Stimmung. Hin und wieder mal ein Bier und gute Musik auf dem 49. Holzkirchner Frühlingsfest. Das ist ein bisschen der Wurm drin. Fangen wir nochmal neu an, oder? Das 49. Holzkirchner Frühlingsfest, es läuft die ganze Zeit bis zum Montag am Herdergarten in Holzkirchen in der Ortsmitte. Es wird gefeiert, es wird gelacht, es wird getanzt. Es ist einfach Volksfeststimmung pur. Es gibt vor Ort Fahrgeschäfte, es gibt Buden, es gibt Autoscooter, es gibt ein Kinderkarussell, es gibt eine Tombola. Es gibt einfach alles für groß und klein. Schaut's doch gerne mal vorbei. Auch jede Menge Stände zum Essen zum Beispiel gibt's oder auch ganz, ganz viel auf dem Programm. Gestern gab's den Boxvergleichskampf zum Beispiel oder auch ganz normale Tage gibt's, wo dann halt eine Band spielt, wo man dann tanzen kann. Vor allem jetzt am Wochenende sollte man's nochmal ausnutzen, wenn man schon frei hat. Ab ins Bierzelt nach Holzkirchen am Herdergarten. Da gibt's jede Menge Gaudi.
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0: Nelly Furtado, Forza. Für euch in der Alpenwelle Morning Show 8.19 Uhr. Gleich hier für euch weiterhin einfach mehr Musik. Wir haben sie alle. Wir haben Klassiker mit dabei. Wir haben Billy Joel, die wahnsinnige Musikikone mit Sweet 16. Und dann haben wir auch neuere Songs, die aktuellen Hits. Iggy Kelly mit dabei, Sleep Alone. Alles gleich hier für euch. 8.19 Uhr.
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2: Jetzt haben wir es genau 8.30 Uhr, halb neun schon.
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3: Mit Alexander Blumtritt. An den bayerischen Fach- und Berufsoberschulen beginnen heute die Abitur- und Fachabiturprüfungen. So auch an der beruflichen Oberschule Bad Tölz und der staatlichen Fachoberschule Holzkirchen. Heute geht es mit der schriftlichen Deutschprüfung los. Es folgen noch Mathematik, Englisch und ein Profilfach. Laut Bayerischem Philologenverband schreiben rund 24.500 Prüflinge bayernweit ihre Abschlussprüfungen. Wegen des Brückentags nach Christi Himmelfahrt bleiben heute einige Rathäuser geschlossen. Das meldeten unter anderem Wolfratshausen, Geretsried, Tegernsee, Irschenberg und Weyern. Der Bauhof von Penzberg bietet wieder Saatgut für einen Schmetterlings- und Wildbienensaum an. Das teilte die Stadt mit. Die Mischung enthält Samen für etwa 60 Wildblumenarten und schafft Nahrung und Lebensraum für Insekten. Ein Päckchen reicht für etwa 10 Quadratmeter und ist für 5 Euro inklusive Anleitung am Bauhof erhältlich. Der Bauhof öffnet montags bis freitags von 6.30 Uhr bis 12 Uhr.
2: Das Alpenwelle-Wetter heute, viele Wolken am Himmel im Alpenwelle-Land den ganzen Tag. Die Sonne, die zeigt sich immer nur phasenweise heute. Ansonsten bekommen wir heute auch Regen im Laufe des Nachmittags. Erwarten uns immer mehr Schauer und einzelne Gewitter. Temperaturen heute kaum über 10 Grad. Kann schon mal sein, dass es ganz kurz auf 14 Grad hochgeht. Die weiteren Aussichten. Über Nacht und morgen sind weitere Schauer unterwegs. Die lassen morgen Nachmittag aber nach. Und am Sonntag scheint dann wieder häufiger die Sonne. Gott sei Dank. Bei euch in Bichl messen wir gerade 8 Grad. Genauso wie in Sindelsdorf, da sind es auch 8 Grad und 4 Grad, bloß bei euch in Wallgau.
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2: Der Alpenwelle Verkehrsservice um kurz nach halb neun für alle, die sich denken, komm, wir fahren einmal übers Wochenende bzw. übers lange Wochenende mal weg. Es staut sich gerade auf der A93 Rosenheim in Richtung Kiefersfelden wegen einer Blockabfertigung an der Grenze. Kiefersfelden geht hier wirklich schon hoch bis zum Inntal-Dreieck. Staut sich's hier. Bitte mehr Zeit mit einplanen. Dann wird geblitzt und da haben wir einen Stink kurz vor Otterfing gegenüber von der Tankstelle, ist ganz frisch aufgebaut worden. In Fraßhausen steht einer in der Ortsdurchfahrt, in Murnau blitzens bei der Kaserne, genauso wie am Ortseingang von Grün, wenn ihr aus Richtung Wallgau kommt. Am Silvenstein vor der Brücke haben sie einen aufgebaut, in Unterhaching steht er am Oberweg statt einwärts in der 30er-Zone und dann haben wir noch einen Blitzer in der Ortsdurchfahrt von Ascholding. Wenn ihr einen neuen Blitzer gesehen habt, dann gebt mir doch gerne Bescheid, schreibt mir einfach eine WhatsApp ins Studio 08041799 und viermal die 4. Gute Fahrt euch.
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2: Mit mir Thomas Wiegele. Servus, grüß euch. Gestern haben wir frei gehabt. Heute neue Energie. Auch bei der Musik geht so weiter.
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2: Die 2012er Jahre sind auch gleich mit dabei. Oh, Klassiker mit Rihanna, schöner Song. Es ist der beste Mix für euren Freitag. Mit Queen, start mal rein. Living on my own, jetzt hier für euch um 8.34 Uhr auf eurer Alpenwelle. Habt einen schönen letzten Arbeitstag in dieser Woche.

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0: Die neue Nummer zum Hannah Montana Jubiläum. Miley Cyrus, Younger You um 8.44 Uhr. Und morgen schaut ganz Europa wieder auf den Fernseher. Ja, was ist denn morgen los? Das werden wir wieder hören, oder? Es ist der Eurovision Song Contest in Wien. Können wir uns sehr gut, sehr, sehr freuen. Und natürlich findet dieses Jahr auch wieder die Fußball-Weltmeisterschaft statt. Es ist egal, ob Musik, Sport oder eine Spielshow. Wettbewerbe ziehen einfach Millionen von Menschen immer an. Oft fiebern Menschen ja sogar mit, die gar keine Ahnung davon haben, warum uns Wettkämpfe und Wettbewerbe aber trotzdem so wahnsinnig faszinieren, weiß meine Kollegin Alpenwelle-Reporterin Julia Wasselkopf. Julia, sag mal, warum schauen sich denn so viele Menschen gerne Wettkämpfe oder allgemein Wettbewerbe an?
1: Ja, Wettbewerbe erzeugen Spannung und genau darauf reagiert unser Gehirn besonders stark. Es gibt Gewinner, Verlierer, Überraschungen und emotionale Momente. Dazu kommt das Mitfiebern. Viele suchen sich automatisch Favoriten aus und fühlen emotional mit. Und genau dieses gemeinsame Erleben macht Wettbewerbe so attraktiv. Egal ob beim Sport oder bei Musikshows.
0: Aber warum fiebern selbst Menschen mit, die eigentlich gar keine Ahnung von zum Beispiel Fußball oder einem ESC haben?
1: Also große Wettbewerbe werden schnell zu Gemeinschaftserlebnissen. Mhm. In der Familie, im Freundeskreis oder online sprechen plötzlich alle darüber. Ja, und dadurch entsteht das Gefühl, Teil von etwas Größerem zu sein. Außerdem funktionieren viele Wettbewerbe nach ganz einfachen Regeln. Wer gewinnt, wer scheidet aus, und das macht sie leicht verständlich, selbst ohne großes Vorwissen.
0: Und was macht dieses Mitfiebern eigentlich an sich mit uns?
1: Der Körper reagiert dabei ähnlich wie in echten Stress- und Spannungssituationen. Puls und Aufmerksamkeit steigen und das Gehirn schüttet Glücks- und Stresshormone aus. Deshalb fühlen sich enge Entscheidungen oder überraschende Wendungen oft so intensiv an. Gleichzeitig verbindet gemeinsames Mitfiebern Menschen, und genau deshalb bleiben große Wettbewerbe oft lange in Erinnerung.
0: Also, wir lieben Wettbewerbe. Euch morgen ganz viel Spaß. Für alle, die den ESC morgen schauen werden, ich schaue ihn mir an. Mit ein paar Spätzle machen wir jedes Jahr. Macht immer brutal viel Spaß. 8.46 Uhr, kommt gut rein in diesen Freitag mit Eishaus.

0: Eishaus. Hey Little Girl, der gute Start in diesen Freitagmorgen mit einfach mehr Musik und natürlich dann wieder mit unserem letzten Song der Stunde. Ist doch klar, den haben wir gleich wieder mit dabei. Lenze und die Burmsands.
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0: Rezept gleich hier für euch und davor kommt noch die Wahnsinnssängerin aus Mannheim. Es ist Loy, ein Jahr älter als ich ist sie bloß. Get Lucky. Hier für euch gleich 8.51 Uhr.
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2: Ich bin Joshua Heise. Guten Morgen. Der Einkauf nach dem Feiertag könnte heute nicht ganz reibungslos verlaufen. Die Gewerkschaft Verdi hat zum Warnstreik im Handel aufgerufen. Dazu gibt es Demos in Frankfurt, Hamburg, Stuttgart und Dortmund. Verdi kritisiert, das Angebot der Arbeitgeber gleiche noch nicht einmal die Inflation aus. Die Gewerkschaft verlangt 7% mehr Lohn. Die Arbeitgeber bieten bislang 3,5% in 2 Schritten an. Bayerns Ministerpräsident Söder empfängt heute Vertreter aus Politik, Wirtschaft und Gewerkschaften, um über die aktuellen Krisen zu beraten. Viele Branchen leiden unter Auftragsmangel, auch die hohen Energiepreise machen zu schaffen. Während Wirtschaftsvertreter Entlastungen und Reformen anmahnen, pocht der Deutsche Gewerkschaftsbund auf Investitionen vom Freistaat selbst, auch durch Schulden. Nach der russischen Angriffswelle auf Kiew ist die Zahl der Todesopfer auf 21 gestiegen. 17 Menschen gelten außerdem noch als vermisst. Sie sind laut Rettungskräften unter den Trümmern eines zerstörten Wohnblocks verschüttet worden. Uli Reitinger berichtet.
3: Der Angriff auf Kiew in der Nacht auf Donnerstag war ungewöhnlich heftig. Ukrainische Behörden sprechen von zahlreichen beschädigten Wohnhäusern. Der ukrainische Präsident Selenskyj sagt, ein Marschflugkörper, der in ein Kiewer Gebäude eingeschlagen ist, wurde erst vor wenigen Wochen hergestellt. Russland umgeht also die Sanktionen, meint Selenskyj, und fordert noch stärkere Maßnahmen gegen Moskau.
2: Torwart Manuel Neuer soll seinen Vertrag beim FC Bayern um 1 Jahr verlängert haben. Wie die Bild berichtet, soll der 40-jährige Kapitän noch eine Saison als Stammkeeper spielen und parallel seinen Nachfolger Jonas Urbich ausbilden. Auch Ersatztorhüter Sven Ulreich bleibt demnach ein weiteres Jahr. Eine offizielle Bestätigung des Vereins gibt es noch nicht. Die könnte am Samstag beim letzten Saisonspiel gegen Köln kommen.
4: Also ich finde ja, der beste Torwart beim FC Bayern ist Sven Ulreich. Der sitzt seit Jahren auf der Bank. Sitzt nur auf der Bank und spielt mal ganz, ganz kurz, wenn sich Neuer verletzt hat und jetzt, wenn sich Urbich auch verletzt hat. Und Ulreich meckert nicht. Der kennt seine Rolle, der weiß, er sitzt auf der Bank, kassiert ein paar Millionchen im Jahr und denkt sich, mir ist alles wurscht. Super, das ist eine Mega-Einstellung. Jetzt schauen wir aufs Alpenwelle-Wetter. Heute ein paar Wolken am Start im Alpenwelle-Land. Jetzt gerade blitzt auch mal die Sonne durch. Das kann im Laufe des Tages immer weniger werden, weil dann soll es auch anfangen zu regnen. Vor allem im Laufe des Nachmittags erwarten uns immer mehr Schauer und einzelne Gewitter. Temperaturen heute, die steigen so auf kaum 10 Grad. Teilweise kann es aber auch bis 14 Grad hochgehen, je nachdem, wie lang die Sonne dann da ist. Die weiteren Aussichten. Über Nacht und morgen sind weitere Schauer unterwegs. Die lassen dann aber morgen Nachmittag nach und dann haben wir auch mal wieder einen kleinen Höhepunkt. Am Sonntag scheint wieder häufiger die Sonne und zum Wochenbeginn dann kommende Woche haben wir so ein wechselhaftes Maiwetter. Mal Wolken, mal Sonne und mal regnet es ein ganz bisschen.
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4: Der Alpenwelle Verkehrsservice um kurz nach 9. Weiterhin läuft natürlich die Blockabfertigung auf der A93 Rosenheim in Richtung Kiefersfelden. Alle, die einen Wochenendtrip in Kufstein machen wollen, geduldet euch hier gerade. Zwischen dem Inntal-Dreieck und dem Grenzübergang Kiefersfelden staut sich's eben, weil der Verkehr immer nur blockweise abgefertigt wird. Es wird geblitzt im Alpenwelle-Land. Kurz vor Otterfing steht einer gegenüber von der Tankstelle. In Fraßhausen in der Ortsdurchfahrt wird geblitzt, genauso wie in Murnau an der Kaserne. Am Ortseingang von Grün steht einer aus Richtung Wallgau kommend. Am Silvenstein vor der Brücke wird geblitzt, genauso wie in Unterhaching. Am Oberweg statt einwärts in der 30er-Zone. Und in Aschölding steht der Blitzer in der Ortsdurchfahrt. Habt ihr noch was gesehen? Staus oder Blitzer? Immer gerne uns Bescheid geben. Einfach eine WhatsApp schreiben ins Studio an die 08041 799 und 4x die 4. Gute Fahrt.
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4: Kurz nach 9, check, zweiter Kaffee drin, check. Es läuft. Hey, dadurch, dass gestern frei war, finde ich, geht heute alles total easy. Wir kommen weiter gut durch. Im Büro heute wahrscheinlich nur die Hälfte von den Kollegen da. Die anderen haben sich einen Brückentag genommen. Aber wir sind natürlich immer für euch am Start. Habt einen schönen Freitag mit einfach mehr Musik. Cool and the Gang haben wir dabei mit Fresh. Ray Dalton noch davor und jetzt Anastasia und Ben Moody. Everything Burns. Nur hier für euch auf der Alpenwelle um 9.05 Uhr.

0: Es ist ein Klassiker für euren Freitagmorgen. 8:45 hier auf eurer Alpenwelle.
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0: Ja, nur noch knapp unter einem Monat, dann ist sie wieder, die Lions Tegernsee Classic, die große Oldtimer Rally im Alpenwelleland, organisiert vom Lions Club am Tegernsee. Ich habe jetzt mir zugeschaltet den Herrn Gaul eben vom Lions Club. Herr Gaul, schön, dass Sie da sind. Wie laufen denn gerade die Vorbereitungen?
2: Ja, servus miteinander. Ja, die laufen auf Hochtouren. Es wurde ja gerade gesagt, wir haben weniger wie 4 Wochen noch Zeit. Die Woche haben wir die Strecke nochmal abgefahren, sind insgesamt so 150 Kilometer, geht jetzt hier vom Tegernsee durchs Voralpenland und jetzt steht die Strecke auch fix und dann wird das Roadbook erstellt, das kriegt dann jeder Teilnehmer und dann fährt er nach dem Roadbook und ja, wir haben noch ein paar Startplätze frei, wir sind jetzt schon gut ausgestattet, aber nach oben geht immer noch ein bisschen was. Und wir würden uns natürlich super freuen, wenn noch ein paar Anmeldungen kommen. Das ist ganz einfach. Sie gehen alle einfach, geben Sie in den Browser ein, Lions Tegernsee Classic, Classic mit C, Lions wie die Löwen, Englisch. Und dann kommt das Anmeldeformular, seht ihr auch direkt. Da stehen auch all der Ablaufplan vom ganzen Tag und die Bedingungen. Und wir würden uns freuen, wenn wir noch ein paar Anmeldungen bekommen.
0: Ja, und jetzt haben Sie schon gesagt, die Strecke, die wurde abgefahren und schaut schön aus.
2: Ja, wunderbar. Also wir haben die im Winter ja geplant, aber jetzt ist alles schön grün und es geht über kleine, verwinkelte Nebenstraßen. Also sieht sehr idyllisch aus.
0: Ja, dann freuen wir uns doch sehr und wir wünschen ganz, ganz viel Erfolg. Übrigens, die Erlöse, die werden unter anderem an die Bergwacht Rottach-Egern gespendet. Also das ist alles für den guten Zweck. Herr Gaul, ich wünsche Ihnen noch ganz, ganz viel Erfolg bei den Vorbereitungen und dann natürlich auch ganz viel Spaß im Juni, wenn es dann losgeht.
2: Genau. Also euch ein schönes Wochenende. Danke.
0: Wünsche ich auch. Servus. Ciao.
2: Servus.
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0: Ja, hat doch super funktioniert.

0: da haben wir wieder ein bisschen mehr Sonne. Es ist ein Sommersong, die Lost Frequencies mit Reality hier für euch auf eurer Alpenwelle. Gleich einfach mehr Musik, wir haben Fool's Garden mit dabei. Wonder how, I wonder why, yesterday you told me about the blue, blue sky. Oh, da kann man richtig schön mitsingen, oder? Gleich für euch Lemon Tree, davor noch Rita Ora, You Only Love Me, 9.21 Uhr.
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2: Wir haben's gleich, 9.30 Uhr, halb 10.
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3: Mit Alexander Blumtritt. Die Bergwacht Rottach-Egern ist am Mittwochabend zu einem Kletterunfall am Leonhardstein ausgerückt. Ein 22-Jähriger aus München hatte sich bei einem Sturz am Sprunggelenk verletzt. 7 Einsatzkräfte und eine Notärztin versorgten den Mann vor Ort. Anschließend kam er per Hubschrauber ins Krankenhaus. Die Bergwacht weist darauf hin, dass an der Südwand des Leonhardstein jährlich von Anfang März bis Ende Juli ein Betretungsverbot wegen brütender Wanderfalken besteht. Am kommenden Sonntag öffnen viele Museen ihre Türen für den Internationalen Museumstag. So wird es im Stadtmuseum Bad Tölz kostenlose Führungen zum Thema Freundschaft geben. Auch das Museum Wolfratshausen und das Franz-Marc-Museum in Kochel beteiligen sich mit freiem Eintritt und speziellen Angeboten. Einen Link zu allen Aktionen im Landkreis Bad Tölz-Wolfratshausen gibt's auf unserer Webseite. Und zum Eishockey. Xaver Schuler wechselt aus dem Löwenkader zum TV Miesbach. Der 21-jährige Mittelstürmer aus Holzkirchen begann seine Karriere beim SC Reichersbeuern, spielte später im Nachwuchs des EC Bad Tölz und sammelte in der vergangenen Saison Spielpraxis bei den Peißenberg Miners. Schuler wird beim TV mit der Rückennummer 44 auflaufen.
2: Das Alpenwelle-Wetter, viele Wolken und Sonne wechseln sich heute ab. Am Anfang regnet es nur ganz leicht, aber am Nachmittag, da entstehen so ein paar Schauer, vereinzelt auch mal kurze Gewitter, vor allem in den Bergen, da regnet es im Laufe des Nachmittags. Temperaturen heute so 10 bis 14 Grad, kann man sagen. Abend und zu Beginn der Nacht, da regnet es dann häufiger und es wird kälter, 6 bis 3 Grad geht's runter. Die weiteren Aussichten, morgen, da sind immer noch weiter zahlreiche Schauer unterwegs, die werden dann aber morgen Nachmittag ein bisschen weniger. Am Sonntag haben wir einen schönes Maiwetter. Es wechseln sich Sonne und Wolken ab, genauso wie in der neuen Woche. Haben wir auch einen Mix aus Wolken, Sonne, paar einzelne Schauer. Aber es wird auch wieder ein bisschen wärmer.
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2: Der Alpenwelle Verkehrsservice um kurz nach halb 10. Es staut sich natürlich weiterhin, wer in Richtung Süden unterwegs ist. Auf der A93 Rosenheim in Richtung Kiefersfelden. Wegen einer Blockabfertigung an der Grenze Kiefersfelden staut sich's jetzt schon. Geht hoch bis zum Inntal-Dreieck. Wer sich also denkt, hey, wir verbringen ein langes Wochenende in Kufstein, plant ein bisschen mehr Zeit mit ein. Dann wird geblitzt im Alpenwelle-Land und zwar in Holzkirchen steht einer bei der Ortseinfahrt ungefähr am Waldkindergarten. Hat der Jannis gesehen. Jannis, danke dir fürs Melden. Kurz vor Otterfing steht der Blitzer gegenüber von der Tankstelle. In Fraßhausen wird geblitzt, hier in der Ortsdurchfahrt. In Murnau an der Kaserne steht der Blitzer, genauso wie am Ortseingang von Grün aus Richtung Wallgau kommend. Am Silvenstein blitzens vor der Brücke. In Unterhaching steht einer am Oberweg statt einwärts, 30er-Zone. Und dann haben wir noch einen stehen in Ascholding in der Ortsdurchfahrt und zwar, wenn es dann in Richtung Egling geht. Blitzt aber beidseitig. Habt ihr noch was gesehen? Staus oder Blitzer? Immer gerne her damit. Schreibt eine WhatsApp ins Studio. Geht ganz easy. Einfach die 08041 799 und viermal die 4 anschreiben. Gute Fahrt.
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2: Mit mir Thomas Wiegele. Euer Freitag mit uns und einfach mehr Musik.
6: Baby,
2: Kurt Nielsen ist davor. Der beste Mix für euren Freitag. Einfach mehr Musik. Rag & Bone Man. Genau das braucht man. Für diesen Freitag Human gleich hier für euch. 9.34 Uhr.

0: Es ist Leonie und Don't Worry hier für euch in der Alpenwelle Morning Show, 9.43 Uhr.
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0: Und er war da schon mal dabei, bei dem Event, das heute Abend wieder stattfindet. Der ESC findet ja heute wieder statt, Eurovision Song Contest, und er war schon mal dabei. Malik Harris, der Bursch aus Landsberg am Lech, kommt da, und der hat durch diesen ESC ja ganz, ganz viel Bekanntheit bekommen und jetzt einen ganz neuen Song rausgebracht. Lie to Me heißt er. Es ist ein Song und der beschreibt halt, dass wir nicht an der Lüge festhalten sollen, weil jeder kennt doch diese eine Situation, dass wir vielleicht so ein bisschen lügen, um uns nicht verändern zu müssen. Und genau die Situation beschreibt er in seinem neuen Song. Es ist eine schöne Popnummer, kann man sagen. Malik Harris, unser Alpenwelle-Hithammer. Lie to Me. Viel Spaß.

0: Na, wenn das kein Klassiker ist, dann weiß ich auch nicht, oder? Ein Kulthit. Roxanne, Police und Sting zusammen um 9.50 Uhr. Ich verabschiede mich jetzt ins Wochenende mit dem letzten Song der Stunde. Ein gescheiter Alpensound. Labras Banda. VW Jetta. Ganz entspannte Nummer gleich hier für euch. Zum Start in den Vormittag. Julian ist schon da, hat Hallo gesagt und er bringt uns durch die Arbeit an diesem letzten Arbeitstag oder vielleicht auch durch den Brückentag, je nachdem, ob's arbeitet oder auch zu Hause seid. Also, habt einen schönen Tag, 9.51 Uhr haben wir's. Servus.
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2: Ich bin Joshua Heise. Die Bahnbranche fordert von Verkehrsminister Schnieder eine schnelle Reform der Trassenpreise, also der Schienenmaut, die Unternehmen an die Bahntochter InfraGo zahlen. Flixtrain-Chef Schwemmlein kritisiert im Spiegel, dass die Bahn nicht einfach alle Kosten ungeachtet der Netzqualität umlegen könne. Der EuGH hatte im April die Trassenpreisbremse gekippt. Jetzt drohen höhere Preise im Nahverkehr. Schnieder will die Reform aber erst im Dezember umsetzen. Vor der dänischen Insel Anholt ist ein toter Wal entdeckt worden. Das Tier liegt etwa 75 Meter vor der Küste und ist, wie dänische Medien berichten, wohl schon länger tot. Ob es sich um den mehrfach in der Ostsee gestrandeten Buckelwal handelt, soll jetzt untersucht werden. Diana Kramer berichtet.
3: Erste Bilder zeigen laut dänischen Medien wohl auch, dass die Haut des Tieres auffällig ist. Alles Daten, die darauf hindeuten, dass es sich um den Wal handeln könnte. Der Sender, den der Wal bei seiner Freilassung am 2. Mai in der Nordsee getragen hatte, lieferte bisher keine Daten. Die dänischen Behörden wollen jetzt Gewebeproben entnehmen, um Klarheit zu bekommen.
2: Die Stimmung in der deutschen Wohnungsbaubranche ist so stark eingebrochen wie seit 4 Jahren nicht. Das zeigen Zahlen des IFO-Instituts. Demnach sank der Geschäftsklimaindex von -19,3 auf -28,4 Punkte. So einen krassen Absturz gab es zuletzt im April 2022. Die Stimmung insgesamt ist aber besser. Grund für das Tief sind die geopolitische Unsicherheit sowie Lieferengpässe. An Bayerns Fach- und Berufsoberschulen starten heute die schriftlichen Abschlussprüfungen. Für die 24.500 Schülerinnen und Schüler geht es wie immer mit Deutsch los. Voss und Boss ermöglichen neben dem Gymnasium einen zweiten Weg zum Studium. Die Abiturprüfungen an Gymnasien sind schon durch. Die Abschlussprüfungen an den Mittel- und Realschulen starten erst nächsten Monat.
4: Und damit schauen wir aufs aktuelle Alpenwelle-Wetter an diesem Freitagvormittag. Wir haben zunächst mal noch viele Wolken und ein bisschen Sonne im Wechsel. Gelegentlich fällt auch Regen. Am Nachmittag entstehen dann ein paar Schauer. Vereinzelt auch kurze Gewitter in den Bergen. Da regnet es sich im Laufe des Nachmittags ein. Die Höchstwerte liegen insgesamt zwischen 10 und 14 Grad abends. Und zu Beginn der Nacht fällt dann wieder häufig Regen. In der zweiten Nachthälfte lässt der Regen dann nördlich von Münsingen und Holzkirchen wieder ein bisschen nach. Die Temperaturen gehen dabei runter auf 6 bis 3 Grad. Morgen sind dann zahlreiche Schauer unterwegs, die dann im Laufe des Nachmittags weniger werden. Am Sonntag wechseln sich Sonne und Wolken ab und in der neuen Woche, da bleibt es leicht wechselhaft mit Wolken, Sonne und auch ein paar Schauern und Gewittern, aber vor allem tagsüber wird es insgesamt wieder wärmer.
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4: Der Alpenwelle Verkehrsservice um 9:53 an diesem Freitagvormittag. Die Straßen sind frei, ihr kommt's gut durch. Fahrt's aber nicht zu schnell, es wird geblitzt im Alpenwelle-Land. Und zwar in Holzkirchen an der Ortseinfahrt beim Waldkindergarten. Dann kurz vor Otterfing, gegenüber von der Tankstelle haben wir noch einen, ebenso wie in Fraßhausen an der Ortsdurchfahrt und in Murnau an der Kaserne. Dann gibt's noch ein paar Blitzer-Anhänger für euch im Alpenwelle-Land. Und zwar am Ortseingang Grün von Walgau kommend. Am Silbenstein vor der Brücke in Unterhaching am Oberweg, stadteinwärts in der 30er-Zone. Und einen haben wir noch, der steht in Aschholding. Wenn ihr aber noch was für mich habt, dann klingelt's gerne kurz in der Redaktion durch oder schreibt mir eine WhatsApp, die landet dann direkt bei mir im Studio. 08041 799 und 4x die 4. Kommt's gut, sicher und entspannt durch.
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4: Mit mir, dem Julian. Ich hoffe, ihr habt euren freien Tag gestern schön überstanden, hattet gute Laune und viel Spaß und Erholung. Wir kommen heute gemeinsam durch den Brückentag. Für all diejenigen, die arbeiten müssen, rein ins Wochenende. Für alle, die den Brückentag genießen, kommen wir trotzdem mit guter Laune und Stimmung durch den Tag. Spannende Themen, wie immer gleich natürlich der Sternenhimmel für euren Freitag und davor Musik Talk Talk mit Dum Dum Girl und Tommy Reef mit ganz viel Liebe. Love, love, love zum Einstieg in den Alpenwelle-Treffpunkt. Schön, dass ihr dabei seid. Auf geht's. Gemeinsam, komm mal durch.

0: Justin Bieber und Nicki Minaj, Beauty and a Beat. Um 21:45 hier beim Alpenwelle Treffpunkt. Schön, dass ihr mit dabei seid. Wir kommen gemeinsam durch den Brücktag rein ins Wochenende und schauen jetzt mal drauf, was der Sternenhimmel heute so für euch bereithält.
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2: Widder, für Sie erfüllen sich heute viele Wünsche und Sie verwöhnen damit auch andere. Super.
1: Stier.
2: Höchste Zeit für Sie, dem aggressiven Verhalten eines Mitmenschen Paroli zu bieten. Schlagen Sie zurück, also bildlich gesprochen. Zwilling. Probleme, die von Ihnen heute zur Sprache gebracht werden, können nicht befriedigend gelöst werden.
1: Krebs.
2: Ihnen steht ein interessantes Angebot ins Haus. Sie müssen sich aber Bedenkzeit ausbitten. Löwe. Klippen überspringen Sie nicht mit Selbstvertrauen allein. Sachliches Eingreifen ist erforderlich.
1: Jungfrau.
2: Auch wenn es Ihnen momentan nicht leicht fällt, Sie müssen sich jetzt durchkämpfen.
3: Waage.
2: Wenn das Kind schon in den Brunnen gefallen ist, sollten Sie die Angelegenheit von einer anderen Seite betrachten.
1: Skorpion.
2: Überprüfen Sie alle Ausgaben nochmal gründlich. Schränken Sie Ihre Großzügigkeit etwas ein.
3: Schütze.
2: Eine erfreuliche Begebenheit hat langfristige Auswirkungen. Sie werden die erhoffte Anerkennung finden.
1: Steinbock.
2: Auseinandersetzungen finanzieller Natur sollten Sie aus dem Weg gehen. Ihre Sparpläne haben sich bewährt.
3: Wassermann.
2: Pflichterfüllung kann für Sie auch angenehme Seiten haben. Beißen Sie sich durch.
1: Fische.
2: Sie können schon stolz auf Ihre Verhandlungsstrategie sein. Keine falsche Bescheidenheit.
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0: Bruno Mars und Marry You hier beim Alpenwelle-Treffpunkt für euren Weg durch diesen Freitagvormittag. Gleich geht's weiter mit einfach mehr guter Musik. Pink und Lily Allen und True Love haben wir und OMD und Pandora's Box ist ebenfalls mit am Start.
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0: True Love Pink zusammen mit Lily Allen hier um 10.30 Uhr, halb elf.
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2: Mit Alexander Blumtritt. Seit Mittwochnachmittag wird ein 81-Jähriger vermisst. Valentin Fagner wurde zuletzt im Bereich Ebenhausen-Schäftlarn gesehen. Er ist ca. 1,75 Meter groß und schlank, fährt einen Mercedes B-Klasse und trägt ein hellblaues Hemd, einen Hut, eine braune Hose und eine dunkelblaue Jacke. Laut Polizei könnte er sich im Landkreis Bad Tölz-Wolfratshausen oder im südlichen Landkreis München aufhalten. Eine hilflose Lage wird nicht ausgeschlossen. Hinweise nimmt die Polizei entgegen. Ein Foto findet ihr auf alpenwelle.de. In Warngau ist Andreas Beilhack von der CSU als erster Bürgermeister vereidigt worden. In der konstituierenden Sitzung des Gemeinderats setzte sich außerdem Harald Stanke von der FWG zum neuen Vizebürgermeister durch. Dritter Bürgermeister ist Leonhard Obermüller von der CSU. Die Polizei warnt vor erheblichen Verkehrsbeeinträchtigungen am 30. Mai in Richtung Tirol. Grund ist eine Versammlung auf der Brennerautobahn A13 bei Matrei. Dort kommt es am 30. Mai zwischen 11 Uhr und 19 Uhr zu umfangreichen Sperrungen. Die Polizei rät dringend davon ab, dann in Richtung Tirol zu fahren. Ausweichstrecken werden stark überlastet sein. Das wird auch schon auf den bayerischen Straßen spürbar.
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0: Vielen Dank dir, Alex. Und damit schauen wir wieder aufs aktuelle Alpenwelle-Wetter. Wir haben viele Wolken und ein bisschen Sonne im Wechsel heute tagsüber. Gelegentlich gibt's auch noch ein bisschen Regen dazu. Am Nachmittag, da gibt's dann auch mal kurze Gewitter. Es entstehen weitere Schauer. Die Höchstwerte, die liegen bei rund 10 bis 14 Grad. Abends und zu Beginn der Nacht fällt dann ebenfalls häufig Regen. In der zweiten Nachthälfte, da lässt er dann wieder ein bisschen nach. Die Temperaturen gehen runter. 6 bis 3 Grad erwarten euch. Morgen sind dann ebenfalls zahlreiche Schauer unterwegs. Nachmittags werden sie dann weniger. Am Sonntag wechseln sich dann Sonne und Wolken ein bisschen ab und in der neuen Woche bleibt's wechselhaft. Mit Wolken, Sonne und auch dem ein oder anderen Schauer und Gewitter. Aber vor allem tagsüber wird's dann schon wieder wärmer.
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0: Der Alpenwelle Verkehrsservice um gleich 3 Minuten nach halb elf. Obacht bitte, die B472 ist von Greiling nach Tölzrhein aktuell gesperrt. Das heißt, ihr müsst da dementsprechend umfahren und auch mit ein bisschen mehr Zeit rechnen. Sonst sind die Straßen aber soweit frei. Wir schauen also direkt auf die aktuellen Blitzer und die stehen in Holzkirchen bei der Ortseinfahrt am Waldkindergarten. Dann kurz vor Otterfing gegenüber von der Tankstelle in Fraßhausen an der Ortsdurchfahrt, in Murnau an der Kaserne und dann gibt's natürlich noch ein paar Blitzeranhänger für euch im Alpenwelle-Land. Und zwar einmal am Ortseingang Grün von Wallgau kommend, dann am Silvenstein vor der Brücke in Unterhaching im Oberweg stadteinwärts in der 30er-Zone und noch einer in Ascholding. Wenn ihr noch was für mich haben solltet, dann gerne kurz melden 08041 799 und viermal die 4. Kommt's gut durch.
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0: Mit mir, dem Julian. Wir haben es gleich 4 Minuten nach halb elf. Wir kommen gemeinsam durch den Brückentag. Vollkommen wurscht, ob ihr arbeitet oder frei habt. Gute Laune, gute Energie, spannende Themen. Natürlich Daumen drücken, zum Beispiel gleich für die Abschlussprüfungen. Alle für die Voss und Boss. Da geht's nämlich heute erst so richtig los. Wir schauen gleich mal in Ruhe drauf. Und natürlich einfach mehr gute Musik. Jetzt für euch 3 Hits am Stück. Harry Styles, American Girls. Dann ein richtiger Klassiker von Kenny Loggins mit Footloose. Aufdrehen, mittanzen und noch alle Farben und Majestic from Disco to Disco ist auch für euch mit dabei.

0: Harry Styles mit American Girls hier beim Alpenwelle Treffpunkt. An dem Gymnasium, da ist es schon geschafft, an den Fachoberschulen und Berufsoberschulen, also FOS-BOS, da geht's heute erst so richtig los. Die schriftlichen Abschlussprüfungen starten nämlich. Insgesamt werden ungefähr 24.500 bayerische Schüler zu den Fachabi- und Abi-Prüfungen antreten. Kultusministerin Anna Stolz sagt:
1: Hinter euch liegt ein echter Lern- und Vorbereitungsmarathon. Und jetzt biegt ihr auf die Zielgerade ein, um euch bei den bevorstehenden Abiturprüfungen für euer großes Engagement und euer Durchhaltevermögen zu belohnen.
0: Los geht's also heute mit Deutsch. Danach folgen ein Profilfach, Mathe und Englisch.
1: Geht diese Herausforderung mit Selbstvertrauen, Zuversicht und Entschlossenheit an. Ihr habt das Wissen und das Können, das es braucht, um diese Challenge mit Bravour zu meistern. Ich wünsche euch ganz viel Power, maximalen Erfolg und natürlich auch das nötige Quäntchen Glück.
0: Und auch wir drücken natürlich die Daumen. Haut rein!

0: Natalie Imbruglia und Torn um 10.49 Uhr gleich für euch der letzte Song der Stunde. Georg Ringswandel und Dorf.
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2: Ich bin Joshua Heise. Die Gewerkschaft Verdi hat im Handel für heute zu ersten Warnstreiks aufgerufen. Bundesweit sollen Beschäftigte im Einzelhandel und im Groß- und Außenhandel die Arbeit niederlegen. Für Kunden wird das aber wohl keine Auswirkungen haben. Uli Reitinger berichtet.
3: Beim letzten Mal hat sich dieser Tarifkonflikt über mehr als ein Jahr hingezogen. Am Ende stand ein Plus von insgesamt 14%. Da wirken die Forderungen diesmal fast schon bescheiden. Verdi fordert aktuell 7% mehr Lohn. Die Arbeitgeber sprechen von unrealistischen Forderungen. Angesichts der schwierigen wirtschaftlichen Rahmenbedingungen gebe es dieses Mal kaum Spielraum für Lohnerhöhungen, heißt es.
2: Bayerns Sozialministerin Scharf hält deutliche Beitragserhöhungen in Kitas für unnötig. Die CSU-Politikerin sagte der Augsburger Allgemeinen, die staatliche Förderung bleibe hoch und der Qualitätsbonus steige sogar. Bayern hat direkte Zahlungen an Eltern gestrichen und investiert das Geld jetzt direkt in die Kitas. Aktuell werden rund 645.000 Kinder in 11.000 bayerischen Kindertagesstätten betreut. Die Weltgesundheitsorganisation warnt vor einem neuen Trend. Nikotinbeutel, auch Snus genannt, die man sich zwischen Oberlippe und Zahnfleisch klemmt. Das Produkt mache süchtig und habe schwere gesundheitliche Folgen, hieß es. Weil der Zigarettenverkauf zurückgehe, bauten multinationale Tabakkonzerne ihre Produktpalette aus. Die WHO beklagt, dass Snus vor allem als Lifestyle-Produkt für junge Leute vermarktet werden. US-Präsident Trump hat seine China-Reise beendet. Nach 2 Tagen und mehreren Gesprächen mit Staatschef Xi in Peking geht es zurück nach Washington. Vor dem Abflug sprach Trump von fantastischen Handelsdeals, ohne Details zu nennen. Themen waren auch der Iran-Krieg und die Taiwan-Frage. China hatte hier den USA geraten, sich nicht einzumischen. Peking beansprucht die unabhängige Insel für sich.
4: Und damit schauen wir wieder aufs aktuelle Alpenwelle-Wetter. Wir haben weiterhin viele Wolken und ein bisschen Sonne im Wechsel. Gelegentlich fällt auch noch Regen. Am Nachmittag entstehen dann noch mehr Schauer. Vereinzelt auch kurze Gewitter bei insgesamt 10 bis 14 Grad heute tagsüber. Und auch am Abend und zu Beginn der Nacht fällt weiter häufig Regen. Erst in der zweiten Nachthälfte lässt der Regen dann so langsam nach. Die Temperaturen, die pendeln sich ein bei rund 6 bis 3 Grad. Aber auch morgen sind wieder zahlreiche Schauer unterwegs, die dann im Laufe des Nachmittags abklingen, weniger werden und am Sonntag wechseln sich dann Sonne und Wolken ab. In der neuen Woche bleibt's leicht wechselhaft mit Wolken, Sonne und auch ein paar Schauern und Gewittern. Vor allem tagsüber wird's aber insgesamt wieder wärmer.
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4: Der Alpenwelle Verkehrsservice um 11:03. Die Straßen sind soweit frei, nur wenn ich nach Tölz reinschaue. Da ist alles rot leuchtend. Wir haben eine Straßensperrung von Greiling kommend auf der B472 nach Tölz rein. Da haben wir dementsprechend ein bisschen mehr Verkehr. Auch auf der B13 nach Tölz rein und auch auf der B472 auf der Umfahrung. Dann ist alles rot. Also da braucht ihr einfach ein bisschen mehr Zeit. Ansonsten sind aber, wie gesagt, die Straßen soweit frei. Und wir schauen direkt auf die aktuellen Blitzer im Alpenwelle-Land. Die stehen unverändert in Holzkirchen bei der Ortseinfahrt am Waldkindergarten. Dann kurz vor Otterfing gegenüber der Tankstelle in Fraßhausen an der Ortsdurchfahrt steht er noch und auch in Murnau an der Kaserne. Dann haben wir noch die aktuellen Blitzer-Anhänger für euch, die wie immer in beide Richtungen blitzen. Am Ortseingang Grün von Wallgau kommend, am Silvenstein von der Brücke aus, in Unterhaching im Oberweg und zwar stadteinwärts in der 30er-Zone. Und ein letzter steht noch in Ascholding. Und damit seid ihr auf dem aktuellsten Stand. Wenn ihr noch was habt, dann meldet's euch. Ruft's kurz durch oder schickt mir einfach eine WhatsApp rein ins Studio. Eure Nummer ist wie immer die 08041 799 und 4x die 4. Kommt's gut und sicher durch.
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4: Mit mir, dem Julian. Wir haben es gleich 11:05 und es geht schon wieder steil zu auf die Mittagspause, sofern ihr denn heute am Arbeiten seid. Ansonsten genießt einfach den freien Tag. Worauf es auch steil zugeht, ist natürlich der ESC morgen. Und ich schätze mal, es gibt eine Person in Deutschland, die ganz besonders nervös sein wird. Sarah Engels, es wird ernst für sie. Wir schauen gleich mal rein, hören mal kurz rein. Nach Max Mutzke mit Marie und auch Jennifer Lopez mit If You Had My Love ist mit dabei beim Alpenwelle-Treffpunkt. Schöner Vormittag an alle da draußen.

0: Brandneu, Opalite, Taylor Swift. Erkennt man wahrscheinlich sofort. Partystimmung und Peinlichkeiten wird's morgen beim Eurovision Song Contest bestimmt reichlich geben. Und wir hoffen natürlich, dass Sarah Engels mit ihrem ESC-Song Fire nicht zu den Peinlichkeiten gehören wird.
1: Ich freue mich einfach so krass und es ist eine sehr, sehr große Ehre für mich, dass ich Deutschland vertreten darf beim ESC. I'm on fire, fire.
0: Ja, hat schon Rums, das Lied. Das Lampenfieber, das steigt schön langsam, auch wenn Sarah Engels ein bewährtes Gegenmittel hat, nämlich ihren Mann.
1: Weil er so mein Ruhepol auch ist bei dem ganzen, bei dieser ganzen Hektik drumherum, weil natürlich will jeder, dass alles perfekt ist und er ist da eher so der, ich sag mal, ja, der ruhigste Pol, wo ich auch dann nochmal Energie tanken kann und zur Ruhe komme. Und ich glaube, das ist dann auch in so einer Zeit einfach super wichtig.
0: Ihr Mann steht hoffentlich morgen auch dann bereit, um sie zu trösten, falls ihr Auftritt beim Publikum durchfallen sollte. Die Wettbüros sehen Sarah Engels nämlich leider ziemlich weit hinten. Wir sind gespannt.

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0: Mike and the Mechanics, The Road. 11.30 Uhr, halb zwölf.
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2: Mit Alexander Blumtritt. Der Gemeinderat von Rottach-Egern hat sich unter dem neuen Bürgermeister Stefan Niedermeyer von der Bürgerliste Blitz konstituiert. Andrea Wurmser von der CSU und Georg Höss von der FWG wurden einstimmig zu seinen Stellvertretern gewählt. Die CSU behält 8 Sitze, die FWG ist mit 4 Mandaten vertreten, die Grünen haben 2 Sitze, die SPD einen. Ein Rennradfahrer ist gestern Nachmittag bei Kochel von einem Wohnmobil gestreift und verletzt worden. Der 18-Jährige befuhr laut Polizei die B11 in Richtung Walchensee, als er von einem weißen Wohnmobil überholt wurde. Dessen Außenspiegel berührte den Radfahrer, er stürzte und verletzte sich leicht. Am Rennrad entstand Sachschaden von rund 500 Euro. Der Wohnmobilfahrer fuhr einfach weiter. Die Polizei Bad Tölz sucht Zeugen. Heute beginnt in der Schweiz die Eishockey-Weltmeisterschaft. Im ersten Gruppenspiel tritt Deutschland gegen Finnland an. Mit im deutschen Team sind auch 3 Tölzer, Maximilian Franzreb, Leon Hüttl und Andreas Eder. Das teilten die Tölzer Löwen auf Facebook mit. Bulli ist heute um 16.20 Uhr.
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0: Vielen Dank an dich, lieber Alex. Und wir schauen damit wieder aufs aktuelle Alpenwelle-Wetter an diesem Freitag. Ja, fast schon Mittag. Wir haben weiterhin viele Wolken und nur ein bisschen Sonne im Wechsel. Zunächst mal auch noch ein bisschen Regen. Auch im Laufe des Nachmittags entstehen dann immer wieder einzelne Schauer, vereinzelt auch kurze Gewitter in den Bergen. Da regnet sich im Laufe des Nachmittags so richtig ein. Insgesamt bleiben die Höchstwerte bei 10 bis 14 Grad. Abends und zu Beginn der Nacht fällt dann ebenfalls häufig Regen. In der zweiten Nachthälfte. Da lässt der Regen dann so allmählich nach. Die Temperaturen gehen in der Zwischenzeit runter auf 6 bis 3 Grad. Auch morgen sind aber dann wieder zahlreiche Schauer unterwegs. Nachmittags werden sie dann weniger und am Sonntag wechseln sich Sonne und Wolken ab. In der neuen Woche, da bleibt es leicht wechselhaft mit Wolken, Sonne und auch ein paar Schauern und Gewittern. Aber vor allem tagsüber wird es wieder wärmer.
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0: Der Alpenwelle Verkehrsservice. Um gleich ganz genau 3 Minuten nach 11:30 die Straßen sind soweit frei und auch um Tölz rum entspannt sich's wieder ein bisschen. Ein bisschen mehr Zeit müsst ihr noch mit einplanen, aber es ist nicht mehr so viel los wie vor einer halben Stunde. Es wird also besser und wir schauen dann gleich auf die aktuellen Blitzer im Alpenwelle-Land. Die stehen unverändert in Holzkirchen bei der Ortseinfahrt beim Waldkindergarten. Dann haben wir einen kurz vor Otterfing und zwar gegenüber von der Tankstelle und auch in Murnau an der Kaserne steht noch einer. Dann gibt es für euch noch die aktuellen Blitzer-Anhänger im Alpenwelle-Land. Die sind unverändert und blitzen nach wie vor in beide Richtungen. Ortseingang Grün von Walgau kommend. Am Silvenstein vor der Brücke. Dann in Unterhaching im Oberweg statt einwärts in der 30er-Zone. Und einer noch in Ascholding. Wenn ihr noch was habt, dann einfach rein damit. 08041 799 und 4x die 4. Kommt's gut, sicher und entspannt durch.
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0: Mit mir, dem Julian. Auf geht's Richtung Mittagspause für all diejenigen, die heute am Arbeiten sind. Für alle anderen geht's einfach ganz entspannt weiter durch den Tag mit spannenden Themen. Weil wir gerade das Thema ESC hatten, habe ich mich gefragt, warum wir eigentlich so auf Wettbewerbe stehen. So insgesamt, die WM steht vor der Tür und jetzt der ESC und. Da habe ich mich mal informiert und wir hören gleich rein nach 3 Hits am Stück für euch. Okay, Together, Gloria Estefan mit Bad Boy und jetzt für euch ein bisschen Rums, Linkin Park, The Emptiness Machine.

Together, okay, auf eurem Weg Richtung Mittagspause oder einfach so mitten rein, wenn ihr heute frei habt und den Brückentag genießt. Auch was zum Genießen gibt's morgen Abend, denn da schaut ganz Europa wieder auf den Eurovision Song Contest, diesmal aus der wunderschönen Stadt Wien. Und auch die Fußball-Weltmeisterschaft wirft ja schon seit der ganzen Weile ihre Schatten voraus. Und eigentlich ist es auch vollkommen wurscht, ob Musik, Sport, Spielshow, Wettbewerbe.

0: ziehen Millionen von Menschen an. Oft fiebern dabei sogar Menschen mit, die sonst gar keine großen Fans davon sind. Warum uns Wettkämpfe und Wettbewerbe so faszinieren, das weiß meine Kollegin Julia Wasilkow. Servus Julia, warum schauen sich so viele Menschen gerne Wettkämpfe oder Wettbewerbe an? Warum?
1: Ja, Wettbewerbe erzeugen Spannung und genau darauf reagiert unser Gehirn besonders stark. Es gibt Gewinner, Verlierer, Überraschungen und emotionale Momente. Dazu kommt das Mitfiebern. Viele suchen sich automatisch Favoriten aus und fühlen emotional mit. Und genau dieses gemeinsame Erleben macht Wettbewerbe so attraktiv. Egal ob beim Sport oder bei Musikshows.
0: Aber warum fiebern dann selbst Menschen mit, die sich eigentlich kaum für Fußball oder jetzt für morgen zum Beispiel den ESC interessieren?
1: Also große Wettbewerbe werden schnell zu Gemeinschaftserlebnissen. In der Familie, im Freundeskreis oder online sprechen plötzlich alle darüber. Ja, und dadurch entsteht das Gefühl, Teil von etwas Größerem zu sein. Außerdem funktionieren viele Wettbewerbe nach ganz einfachen Regeln. Wer gewinnt, wer scheidet aus, und das macht sie leicht verständlich, selbst ohne großes Vorwissen.
0: Was macht dieses Mitfiebern mit uns?
1: Der Körper reagiert dabei ähnlich wie in echten Stress- und Spannungssituationen. Puls und Aufmerksamkeit steigen und das Gehirn schüttet Glücks- und Stresshormone aus. Deshalb fühlen sich enge Entscheidungen oder überraschende Wendungen oft so intensiv an. Gleichzeitig verbindet gemeinsames Mitfiebern Menschen und genau deshalb bleiben große Wettbewerbe oft lange in Erinnerung.
0: Vielen Dank, Julia, und euch morgen, wer auch immer es schaut, an alle viel Spaß beim ESC-Schauen, beim Mitfiebern.

Janet Jackson und Whoops Now um gleich 10 vor 12 hier beim Alpenwelle Treffpunkt. Nimmer weit bis zur Mittagspause oder mitten rein in euren Brückentag. Gleich gibt's für euch wieder den letzten Song der Stunde. Der kommt von Dicht und Ergreifend. Nix gibt's.

0: Sorgt für ein bisschen gute Energie und gute Laune und Cat's Eye mit ihrem brandneuen Gabriella ist natürlich auch noch mit dabei, gleich hier beim Treffpunkt.
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2: Ich bin Joshua Heise. Wegen der konstanten Wohnungsknappheit müsste die Wohnungsbaubranche eigentlich boomen. Trotzdem ist die Stimmung bei den Wohnungsbauern laut IFO-Institut so stark eingebrochen wie seit rund 4 Jahren nicht mehr. Uli Reitinger berichtet.
3: Die Bundesregierung will vor allem mit schnelleren Genehmigungen für mehr Wohnungen sorgen. Und das hat auch erstmal geklappt. Im vergangenen Jahr wurden zumindest fast 11% mehr Wohnungen genehmigt. Das ist in der Baubranche aber noch nicht angekommen. Mehr als 40% klagen immer noch über einen Auftragsmangel. Lieferengpässe bei der Versorgung mit Grundstoffen sorgen außerdem weiter für große Unsicherheiten.
2: Funkloch Bayern. Nach aktuellen Daten der Bundesnetzagentur liegen 7 der 10 größten Funklöcher Deutschlands im Freistaat mit dem Nationalpark Berchtesgaden auf Platz 1. Auch in den Ammergauer Alpen, im Mangfallgebirge oder im Sachsenrieder Forst gibt es oft keinen Empfang. Die Netzbetreiber begründen den mangelnden Ausbau unter anderem mit einer dünnen Besiedlung oder Widerstand gegen Funkmasten. Der Iran-Krieg wird die Konjunktur in Deutschland im 2. Quartal ausbremsen. Davon geht das Wirtschaftsministerium im neuesten Monatsbericht aus. Steigende Preise, Lieferkettenprobleme und Unsicherheiten belasteten Unternehmen und Haushalte, hieß es. Die Regierung hatte ihre Wachstumsprognose für dieses Jahr zuletzt nach unten korrigiert, auf nur noch 0,5%. Großbritanniens Premier Starmer steht mit dem Rücken zur Wand. Nach den miserablen Kommunalwahlen und dem Rücktritt von Gesundheitsminister Streeting droht jetzt eine interne Revolte bei der Labour-Partei. Ein Abgeordneter will sein Mandat niederlegen, um Andy Burnham ins Parlament zu holen. Burnham ist aktuell Bürgermeister von Manchester und gilt als beliebtester Labour-Politiker des Landes, also ein potenzieller Rivale.
4: Und damit schauen wir wieder aufs aktuelle Alpenwelle-Wetter. Viele Wolken und Sonne im Wechsel. Zunächst mal noch gelegentlich Regen am Nachmittag, dann der ein oder andere Schauer mehr und auch vereinzelt kurze Gewitter. Die Tageshöchstwerte, die erreichen 10 bis 14 Grad, gehen dann in der Nacht runter auf 6 bis 3 Grad. Wir haben auch am Abend und zu Beginn der Nacht noch häufig Regen und in der letzten, also der zweiten Nachthälfte, da lässt der Regen dann so langsam wieder nach. Morgen sind dann aber ebenfalls wieder zahlreiche Schauer unterwegs. Nachmittags klingen sie dann ab und am Sonntag, da gibt es dann einen Wechsel aus Sonne und Wolken. In der neuen Woche bleibt es leicht wechselhaft mit Wolken, Sonne und auch dem einen oder anderen Schauer und Gewitter. Aber vor allem tagsüber wird es ein bisschen wärmer.
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4: Der Alpenwelle Verkehrsservice um 3:03. Die Straßen sind grundsätzlich frei, nur um Tölz rum, vor allem auf der B472 von Greiling kommend oder auch auf der B13 nach Tölz rein. Da braucht ihr noch ein bisschen Geduld, bisschen länger seid ihr da unterwegs, aber es wird Stück für Stück besser. Wir schauen auf die aktuellen Blitzer im Alpenwelle-Land. Die stehen in Holzkirchen bei der Ortseinfahrt am Waldkindergarten und in Murnau an der Kaserne. Dann gibt's noch 4 Blitzeranhänger, unverändert und auch nach wie vor, wie immer, in beide Richtungen am Ortseingang Grün von Wallgau kommend, dann am Silbenstein vor der Brücke, in Unterhaching im Oberweg stadteinwärts hier in der 30er-Zone und einen haben wir noch, der steht in Ascholding. Solltet ihr aber noch was haben, dann immer her damit. Meldet euch 08041 799 und 4x4. Kurzer Anruf in der Redaktion oder einfach eine WhatsApp zu mir ins Studio. Bis dahin, kommt's gut, sicher und entspannt durch.
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4: Mit mir, dem Julian, an alle Tapferen, die da draußen heute am Arbeiten sind. Schön, dass ihr da seid. Los geht's in die Mittagspause, den halben Tag. Den schafft man noch gemeinsam und dann geht's schon wieder rein ins Wochenende. An alle anderen, genießt euren Brückentag. So oder so, wenn ihr übers Wochenende oder auch heute Abend nicht wisst, wohin mit eurer Zeit, von mir gibt's gleich einen coolen Tipp, was in Holzkirchen so los ist, kann man aber natürlich auch ganz entspannt von weiter weg ein bisschen hinfahren. Das gleich nach Musik von Aha, Take On Me und Sascha mit There She Goes. Schöne Mittagspause.

0: Kamrad und Hug Yourself. Ihr habt für heute Nachmittag, Abend oder das Wochenende noch nix vor?
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0: Bis zum kommenden Montag, den 18. Mai, da wird am Herdergarten in der Holzkirchner Ortsmitte noch gefeiert, gelacht und getanzt. Es gibt Volksfeststimmung pur. Fahrgeschäfte, Buden, Autoscooter, Kinderkarussell, Glückshafen-Tombola und Süßwarenstand sorgen für Unterhaltung bei groß und auch bei ganz klein. Auch kulinarisch ist aber wieder einiges geboten. Im Festzelt sorgen Magdalena Klein und Philipp Jäger, bekannt als Kleiner Geschmacksjäger, für das leibliche Wohl. Auf den Tisch kommen dabei klassische Schmankerl. Vom Brathindel über Weißwürst bis hin zu vielen weiteren Festzelt-Spezialitäten. Ausgeschenkt wird natürlich das Holzkirchner Gold. Und zum Programm gehören unter anderem der Tag der Vereine am Sonntag mit Umzug, ökumenischem Gottesdienst und Standkonzert des Spielmannszugs, sowie am Montag der Tag der Betriebe und die Kindergaudi mit Kasperltheater.
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0: Auf geht's, schaut's vorbei.

0: Nick Carter und Just One Kiss hier beim Alpenwelle Treffpunkt. Gleich mache ich euch glücklich mit einfach mehr guter Musik. Wir haben Happy von Pharrell Williams im Angebot und auch noch No Doubt und Gwen Stefani mit Don't Speak.
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0: Pharrell Williams und Happy. 12.30 Uhr, halb eins.
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2: Mit Alexander Blumtritt. An den bayerischen Fach- und Berufsoberschulen beginnen heute die Abitur- und Fachabiturprüfungen. So auch an der beruflichen Oberschule Bad Tölz und der staatlichen Fachoberschule Holzkirchen. Heute geht es mit der schriftlichen Deutschprüfung los. Es folgen noch Mathematik, Englisch und ein Profilfach. Laut Bayerischem Philologenverband schreiben rund 24.500 Prüflinge bayernweit ihre Abschlussprüfungen. Die Bergwacht Rottach-Egern ist am Mittwochabend zu einem Kletterunfall am Leonhardstein ausgerückt. Ein 22-Jähriger aus München hatte sich bei einem Sturz am Sprunggelenk verletzt. 7 Einsatzkräfte und eine Notärztin versorgten den Mann vor Ort. Anschließend kam er per Hubschrauber ins Krankenhaus. Die Bergwacht weist darauf hin, dass an der Südwand des Leonhardstein jährlich von Anfang März bis Ende Juli ein Betretungsverbot wegen brütender Wanderfalken besteht. In Starnberg ist ein Mann am späten Mittwochabend Opfer einer gefährlichen Körperverletzung geworden. Der 58-jährige Radfahrer wurde laut Polizei gegen 23.40 Uhr in der Wittelsbacher Straße von mehreren unbekannten Tätern angegriffen und geschlagen. Die Polizei bittet Zeugen um Hinweise.
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0: Vielen Dank, Alex. Und damit geht's wieder zum aktuellen Alpenwelle-Wetter. Wir haben weiterhin viele Wolken und ein bisschen Sonne im Wechsel. Dazu gelegentlich Regen am Nachmittag, dann aber der ein oder andere Schauer mehr. Auch ein kurzes Gewitter kann mal mit dabei sein. Die Höchstwerte erreichen tagsüber 10 bis 14 Grad, gehen in der Nacht runter auf 6 bis 3. Es bleibt aber abends und auch zu Beginn der Nacht häufig regnerisch. Erst in der zweiten Nachthälfte lässt der Regen dann ein bisschen nach. Morgen sind dann wieder zahlreiche Schauer unterwegs. Nachmittags klingen sie dann ab und am Sonntag wechseln sich Sonne und Wolken ab. In der neuen Woche bleibt es dann leicht wechselhaft mit Wolken, Sonne, aber auch ein paar Schauern und Gewittern. Insgesamt wird es aber vor allem tagsüber wieder ein bisschen wärmer.
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0: Der Alpenwelle Verkehrsservice um gleich 3 Minuten nach 12:30. Obacht bitte auf der A8 München Richtung Salzburg. Zwischen Bad Aibling und Rosenheim West sind nach einem Unfall 2 Spuren gesperrt. Der Verkehr wird hier an der Unfallstelle vorbeigeführt. Also vorsichtig sein, wenn ihr da an der Stelle unterwegs seid. Und auch um Tölz rum müsst ihr nach wie vor mit ein bisschen mehr Zeit rechnen. Gerade von Greiling kommend auf der B472 nach Tölz rein. Da ist die Straße weiterhin gesperrt. Es staut sich alles ein bisschen, aber sonst ist nichts mehr los. Wir schauen auf die aktuellen Blitzer im Alpenwelle-Land. Die stehen unverändert in Holzkirchen, beim Ortseingang, beim Waldkindergarten und auch nochmal in Murnau an der Kaserne. Und dann gibt es 4 Blitzeranhänger für euch im Alpenwelle-Land. Unverändert und weiterhin wie immer in beide Richtungen. Am Ortseingang Grün von Walgau kommend, am Silvenstein von der Brücke und dann in Unterhaching im Oberweg stadteinwärts in der 30er-Zone und auch nochmal in Ascholding. Wenn ihr noch was habt, immer her damit. 08041 799 und 4x4. Kommt's gut, entspannt durch.
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0: Mit mir, dem Julian. Wir haben es 4 Minuten nach 12:30 mitten rein in eure Mittagspause oder aber in euren Brückentag. Und weil morgen der EST ansteht, beschäftigen wir uns natürlich ein bisschen damit. Ich habe mich in der Zwischenzeit nochmal gefragt, warum Deutschland eigentlich überhaupt automatisch im ESC-Finale steht. Darauf die Antwort gleich nach 3 Hits am Stück für euch. Michael Schulte, 5 AM. Betty Midler mit Beast of Burden, ein Klassiker. Und die aktuelle gute Laune Single von Ed Sheeran, Sapphire, mitten rein in euren Freitagmittag. Schön, dass dabei seid, gemeinsam Richtung Nachmittag.

0: Michael Schulte und 5am, toller Song. Ein paar tolle Songs wird es vermutlich morgen auch geben. Da steigt das große Finale vom ESC in Wien. Für Deutschland tritt dieses Jahr Sarah Engels an mit ihrem Song Fire. Und sie steht ja schon von Anfang an sicher im Finale. Nur warum eigentlich?
1: Schon gewusst?
2: Warum ist Deutschland automatisch fürs ESC-Finale qualifiziert?
3: Deutschland gehört zu den sogenannten Big Five. Das sind die fünf Länder, die den Eurovision Song Contest finanziell am stärksten unterstützen. Neben Deutschland sind das noch Frankreich, Italien, Spanien und Großbritannien. Weil diese Länder einen großen Teil der Kosten tragen, sind sie jedes Jahr automatisch fürs Finale gesetzt. Dazu kommt noch das Gewinnerland.

0: Sir Elton John, Made in England. Und gleich zum Ausklagen aus der Mittagspause, für die die arbeiten sind. Unser letzter Song der Stunde, Reinhard Fendrich, weil es der Herz hast, Vera Bergwerk.
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2: Ich bin Joshua Heise. Bundeskanzler Merz hat zugegeben, dass es in der schwarz-roten Koalition gerade nicht gut läuft. Beim Katholikentag in Würzburg sagte er, zur Demokratie gehöre Streit, der aber Ergebnisse liefern müsse. Er räumte ein, die Regierung streite im Augenblick sehr viel und bringe zu wenig Ergebnisse. Man müsse beweisen, dass es möglich sei, in der politischen Mitte Lösungen zu finden. US-Präsident Trump ist sichtlich zufrieden mit seiner China-Reise. Kurz vor seinem Rückflug nach Washington sprach er im chinesischen Staatsfernsehen von fantastischen Handelsdeals. Er sei zuversichtlich, dass die Länder ihre Beziehungen vertiefen könnten. Trump hat Xi zum Gegenbesuch in die USA eingeladen. Sollte er dem zustimmen, soll dieser im September stattfinden. Billy Idol wird bei den American Music Awards für sein Lebenswerk geehrt. Der britische Rocksänger bekommt die Auszeichnung laut Veranstalter am 25. Mai in Las Vegas verliehen. Dabei soll er auch ein Medley seiner größten Hits spielen. In den 80er Jahren galt Idol als Inbegriff des Mainstream-Punk und lieferte Welthits wie White Wedding oder Rebel Yell. Ein kleiner Junge ist in München in die Isar gestürzt. Passanten, die Mutter und die Polizei haben schnell reagiert. Der Zweijährige konnte gerettet werden. Er hat sich nur leicht verletzt. Mehr dazu von Julia Wassilkow.
3: Passiert ist das Ganze am Vormittag in der Nähe des Deutschen Museums. Die Mutter war dort mit ihren 2 Jahre alten Zwillingssöhnen unterwegs. Einer der Jungen kletterte über ein Geländer und fiel mehrere Meter tief in die Isar. Die Mutter und mehrere Passanten liefen hinunter ans Wasser. Ein Polizeibeamter entdeckte den Jungen schließlich an der Corneliusbrücke auf einer Kiesbank.
4: Und damit schauen wir wieder aufs aktuelle Alpenwelle-Wetter. Wir haben viele Wolken, wir haben ein bisschen Sonne im Wechsel im Laufe des Tages, auch der ein oder andere Schauer oder auch mal ein kurzes Gewitter. Dazu Temperaturen 10 bis 14 Grad. Zumindest tagsüber, in der Nacht wird es dann natürlich wieder ein bisschen kühler. 6 bis 3 Grad erwarten euch da. Es fällt zu Beginn der Nacht und auch am Abend noch häufig Regen. Erst im Verlauf der Nacht lässt der Regen dann ein bisschen nach. Morgen sind aber dann wieder zahlreiche Schauer unterwegs. Nachmittags werden sie dann weniger, klingen ab. Am Sonntag wechseln sich Sonne und Wolken ab. In der neuen Woche bleibt es dann leicht wechselhaft mit Wolken, Sonne, aber auch ein paar Schauern und Gewittern. Aber vor allem tagsüber wird's wieder wärmer.
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4: Der Alpenwelle Verkehrsservice um 1:03. Obacht bitte weiterhin auf der A8 München Richtung Salzburg. Zwischen Irschenberg und Rosenheim West haben wir aktuell 5 Kilometer Stau nach einem Unfall. Der Verkehr wird nach wie vor an der Unfallstelle vorbeigeführt. Seid bitte vorsichtig, wenn ihr da unterwegs seid, und plant auch ein bisschen mehr Zeit noch ein, wenn ihr nach Tölz reinkommt. Vor allem von Greiling aus, da auf der B472, da ist nach wie vor ein bisschen was los. Wir schauen auf die aktuellen Blitzer im Alpenwelle-Land. Die stehen unverändert in Holzkirchen an der Ortseinfahrt beim Waldkindergarten, in Murnau an der Kaserne, und dann gibt's noch für euch die aktuellen Blitzer-Anhänger im Alpenwelle-Land. Und zwar nach wie vor in beide Richtungen, jeweils am Ortseingang Grün von Wallgau kommend, dann am Silvenstein vor der Brücke. Außerdem noch in Unterhaching im Oberweg, und zwar stadteinwärts in der 30er-Zone. Und dann haben wir noch einen in Ascholding. Solltet ihr noch was haben, meldet euch gern jederzeit 08041 799 und 4x die 4. Kommt's gut, sicher und entspannt durch.
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4: Mit mir, dem Julian. Wir haben es 4:01 und eine Stunde haben wir noch gemeinsam und die nutzen wir natürlich für gute Laune, gute Energie und wir bleiben wettbewerbstechnisch im Game. Wir schauen zur Eishockey-WM. Deutschland gegen Finnland steht nämlich heute Nachmittag an. Alle Infos gleich dazu nach einfach mehr guter Musik. Rayman und Lucy Silvers, The Only Ones und Sonic mit It Feels So Good. Auf geht's Richtung Nachmittag. Schön, dass dabei seid, gemeinsam Richtung Wochenende.

0: Olivia Dean und Man I Need. Wir schauen in die Schweiz. Da beginnt heute die jährliche Eishockey-Weltmeisterschaft. Das deutsche Team spielt heute zum Auftakt um 16.20 Uhr gegen Finnland. Moritz Einzel berichtet aus München.
1: 16 Teams nehmen an der Eishockey-WM teil. Sie spielen in zwei Achtergruppen in Zürich und im schweizerischen Freiburg. Jeweils die besten vier ziehen ins Viertelfinale ein. Das deutsche Team muss auf einige NHL-Stars wie Leon Dreisaitl verzichten. Bundestrainer Harold Kreis hat dennoch eine schlagkräftige Truppe zusammen. Heute gegen Finnland ab 16.20 Uhr ist Deutschland Außenseiter, wie auch im weiteren Verlauf gegen die Schweiz und die USA. Lettland, Ungarn, Österreich und Großbritannien sollten aber schlagbar sein. Moritz Einzel, Sportredaktion.
0: Vielen Dank und auch hier drücken wir natürlich ganz fest die Daumen.

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0: Soul Sister, The Way to Your Heart. 13.30 Uhr, 13:30.
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2: Mit Alexander Blumtritt. Seit Mittwoch wird ein 81-Jähriger aus Egling vermisst. Valentin Fagner verließ seine Wohnadresse gegen 15 Uhr mit dem Auto und wurde zuletzt etwa eine Stunde später im Bereich Ebenhausen-Schäftlarn gesehen. Er ist ca. 1,75 Meter groß und schlank, fährt einen Mercedes B-Klasse und trägt ein hellblaues Hemd, einen Hut, eine braune Hose und eine dunkelblaue Jacke. Laut Polizei könnte er sich im Landkreis Bad Tölz-Wolfratshausen oder im südlichen Landkreis München aufhalten. Eine hilflose Lage wird nicht ausgeschlossen. Ein Foto von Valentin Fagner seht ihr auf alpenwelle.de. Hinweise nimmt die Polizei entgegen. Der Valleier Gemeinderat hat in seiner konstituierenden Sitzung Barbara Walter von der CSU zur zweiten Bürgermeisterin gewählt. Die Wahl erfolgte knapp mit 9-8 Stimmen gegen Johannes Schneider von der SPD. Schneider hatte bei der Bürgermeisterwahl im März ein starkes Ergebnis erzielt. Der SPD-Ortsverein zeigt sich entsprechend enttäuscht über das Ergebnis. Einen dritten Bürgermeister gibt es nicht. Und zum Eishockey. Xaver Schuler wechselt aus dem Löwenkader zum TV Miesbach. Der 21-jährige Mittelstürmer aus Holzkirchen begann seine Karriere beim SC Reichersbeuern, spielte später im Nachwuchs des EC Bad Tölz und sammelte in der vergangenen Saison Spielpraxis bei den Peißenberg Miners. Schuler wird beim TV mit der Rückennummer 44 auflaufen.
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0: Vielen Dank wieder, lieber Alex. Und wir schauen damit aufs aktuelle Alpenwelle-Wetter an diesem Freitagmittag. Wir haben weiterhin viele Wolken, ein bisschen Sonne im Wechsel, dazu gelegentlich Regen, auch im Laufe des Nachmittags einzelne Schauer und auch kurze Gewitter mit dabei. Es bleibt recht frisch, 10 bis 14 Grad. In der Nacht gehen die Temperaturen runter, da sind es dann 6 bis 3 Grad und auch am Abend. Und zu Beginn der Nacht fällt häufig Regen. Erst im Laufe der späteren Nacht lässt der Regen dann so ein bisschen nach, aber nur kurzzeitig. Morgen sind wieder zahlreiche Schauer unterwegs. Bis zum Nachmittag, dann klingen sie ab. Am Sonntag wechseln sich dann Sonne und Wolken ab. Und in der neuen Woche, da bleibt es leicht wechselhaft mit Wolken, Sonne und aber auch ein paar Schauern und Gewittern. Aber vor allem tagsüber wird es insgesamt wieder wärmer.
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0: Der Alpenwelle Verkehrsservice um ganz genau 3:58. Weiterhin bitte Obacht auf der A8 München Richtung Salzburg. Zwischen Irschenberg und Rosenheim West haben wir mittlerweile 8 Kilometer Stau nach einem Unfall. Der Verkehr wird weiterhin an der Unfallstelle vorbeigeführt, aber es zieht sich natürlich, zwei Spuren sind gesperrt. Es bleibt auf einer Spur. Gebt's bitte Obacht, habt's Geduld und atmet's einmal tief durch. Ebenso wie alle, die von Greiling nach Tölz reinkommen auf der B472 und generell um Tölz rum. Es ist einiges los. Lasst euch nicht ärgern und fahrt's weiterhin vorsichtig. Natürlich auch nicht zu schnell. Es wird geblitzt und zwar haben wir 4 Blitzeranhänger im Alpenwelleland. Und zwar unverändert und weiterhin in beiden Richtungen am Ortseingang Grün. Von Wallgau kommend dann am Silvenstein vor der Brücke, in Unterhaching im Oberweg stadteinwärts in der 30er-Zone und dann nochmal in Ascholding. Wenn ihr noch was haben solltet, dann meldet euch gern jederzeit 08041 799 und 4x die 4. Kommt's gut und vor allem sicher durch.
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0: Mit mir, dem Julian. Wir gehen rein in eine letzte halbe Stunde vom Alpenwelle Treffpunkt für heute und damit für diese Woche. Heißt aber auch für euch, das Wochenende ist nicht mehr weit weg. An alle, die im Stau stehen, lasst euch nicht ärgern. Dreht das Radio auf. Wir haben gleich nochmal alle Infos für unsere Astronomie für Einsteiger. Immer montags und vorher 3 Hits am Stück. Wir haben Nikit und Portugal mit The Man Glide. Dann haben wir ein Klassiker, Eurythmics, Thorn in My Side und Tones and I und Dance Monkey. Perfekt, das Lied, wenn man im Stau steht. Dreht's auf, lasst es euch gut gehen.

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0: Texas und Summer Sun hier beim Alpenwelle Treffpunkt. Und das war's schon wieder. Ich wünsche euch ein wunderschönes Wochenende. Lasst es euch gut gehen. Genießt die freie Zeit. Hier gibt's für euch gleich noch den letzten Song der Stunde von Wanda. Lassia mi fare heißt er. Und dann natürlich noch das Alpenglühen. Das bringt euch entspannt ins Wochenende. Lasst es euch gut gehen.
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2: Ich bin Gregor Jose Moser. Bundesjustizministerin Hubich will härter gegen überhöhte Preise beim Ticketverkauf vorgehen. Die SPD-Politikerin sagte der Bild-Zeitung, Konzerte und Fußballspiele dürften nicht nur für die sein, die sich die horrenden Preise auf dem Zweitmarkt leisten könnten. Dieser soll deshalb reguliert werden nach dem Vorbild anderer Länder. Zuvor hatten Künstler und Veranstalter in einem offenen Brief strengere Regeln gegen Ticketabzocke gefordert. Mit einem Transformationsfonds will Bayerns Ministerpräsident Söder insbesondere den Automobilzulieferern in der aktuellen Krise helfen. Das sagte Söder nach einem Treffen mit der Vereinigung der Bayerischen Wirtschaft VBW und dem DGB Bayern. Janina Singer berichtet.
3: Insgesamt 500 Millionen Euro soll zur Verfügung stehen, so Söder. Daraus würden viele große Zulieferer in Bayern unterstützt.
4: Und zwar mit Technologieprojekten, um sich für neue Branchen, für Verteidigung, für Raumfahrt zu öffnen.
3: Ziel sei, Wettbewerbsfähigkeit stärken und Arbeitsplätze erhalten.
2: Bundeskanzler Merz hat Kommunikationsprobleme eingeräumt. Auf dem Katholikentag in Würzburg sagte der CDU-Chef, er müsse seine Botschaften besser erklären. Laut ARD Deutschland-Trend sind nur noch 13% mit der Bundesregierung zufrieden. Merz' persönlicher Zustimmungswert liegt bei 16%. Die Regierung ringt derzeit um große Reformen in der Renten-, Steuer- und Arbeitsmarktpolitik. Glücksspiel kann süchtig machen, heißt es immer wieder. Der Bundesdrogenbeauftragte Streeck will vor allem gegen illegales Glücksspiel vorgehen. Das seien keine harmlosen Automaten im Hinterzimmer, sondern organisierte Kriminalität, Geldwäsche und erhebliche Gewinne auf Kosten suchtkranker Menschen, so der CDU-Politiker gegenüber dem Redaktionsnetzwerk Deutschland. Er fordert deshalb eine engere Zusammenarbeit von Bund und Ländern.
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2: Wolken und Sonne wechseln sich in Bayern ab. Immer wieder kommt es zu Schauern und Gewittern, die bis zum Abend aber nachlassen. Lediglich in Alpennähe bleibt der Regen hängen. Über 1500 Metern Höhe fällt Schnee. Die Höchstwerte liegen bei 8 bis 15 Grad. Morgen lassen auch im Süden die Schauer nach. Sonst gibt es am Wochenende einen Mix aus Wolken, Sonne und nur wenigen Schauern. Tagsüber wird es wieder wärmer.
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1: Mit Alexander Blumtritt. Die Polizei warnt vor erheblichen Verkehrsbeeinträchtigungen am 30. Mai in Richtung Tirol. Grund ist eine Versammlung auf der Brennerautobahn A13 bei Matrei. Dort kommt es am 30. Mai zwischen 11 Uhr und 19 Uhr zu umfangreichen Sperrungen. Die Polizei rät dringend davon ab, dann in Richtung Tirol zu fahren. Ausweichstrecken werden stark überlastet sein. Das wird auch schon auf den bayerischen Straßen spürbar. Am kommenden Sonntag öffnen viele Museen ihre Türen für den Internationalen Museumstag. So wird es im Stadtmuseum Bad Tölz kostenlose Führungen zum Thema Freundschaft geben. Auch das Museum Wolfratshausen und das Franz-Marc-Museum in Kochel beteiligen sich mit freiem Eintritt und speziellen Angeboten. Einen Link zu allen Aktionen im Landkreis Bad Tölz-Wolfratshausen gibt's auf unserer Webseite. Der Bauhof von Penzberg bietet wieder Saatgut für einen Schmetterlings- und Wildbienensaum an. Das teilte die Stadt mit. Die Mischung enthält Samen für etwa 60 Wildblumenarten und schafft Nahrung und Lebensraum für Insekten. Ein Päckchen reicht für etwa 10 Quadratmeter und ist für 5 Euro inklusive Anleitung am Bauhof erhältlich. Der Bauhof öffnet montags bis freitags von 6.30 Uhr bis 12 Uhr.
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3: Wolken und Sonne wechseln sich in Bayern ab. Immer wieder kommt es zu Schauern und Gewittern, die bis zum Abend aber nachlassen. Lediglich in Alpennähe bleibt der Regen hängen. Über 1500 Metern Höhe fällt Schnee. Die Höchstwerte liegen bei 8 bis 15 Grad. Morgen lassen auch im Süden die Schauer nach. Sonst gibt es am Wochenende einen Mix aus Wolken, Sonne und nur wenigen Schauern. Tagsüber wird es wieder wärmer.
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2: Ich bin Gregor Jose Moser. Tickets für Megastars wie Taylor Swift oder auch für große Fußballspiele sind bei Fans begehrt. Auf dem Zweitmarkt werden sie deshalb oft für überhöhte Preise angeboten, wie vor kurzem auch Künstler und Veranstalter in einem offenen Brief kritisiert haben. Bundesjustizministerin Hubich reagiert. Die SPD-Politikerin will härter gegen Ticketabzocke vorgehen, sagte sie der Bild-Zeitung. Der private Weiterverkauf müsse aber möglich bleiben. Trotz Klammerkassen in vielen Kommunen hält Bayerns Sozialministerin Schaaf Beitragserhöhungen in Kindertagesstätten für nicht nötig. Der Grund laut Schaaf, der Freistaat schießt weiterhin viel Geld in die rund 11.000 bayerischen Kitas. Der Qualitätsbonus steige sogar deutlich, so die Ministerin in der Augsburger Allgemeinen. Anstelle von direkten Zahlungen an Eltern, etwa über das gestrichene Elternstartgeld, will der Freistaat mehr in Kitas selbst investieren. Es ist keine leichte Woche für den Bundeskanzler. Nachdem Merz bereits am Dienstag beim DGB-Kongress mit Pfiffen und Buhrufen statt Applaus begrüßt wurde, gab es einen ähnlichen Empfang heute in Würzburg bei einer Podiumsdiskussion beim Deutschen Katholikentag. Uli Reitinger berichtet.
3: Dass Friedrich Merz und seine Regierung unbeliebt sind, kann der Kanzler schon länger in Umfragen sehen. Jetzt bekommt Merz aber immer wieder ganz konkret vor Augen geführt, dass das nicht nur bloße Zahlen sind. Diesmal beim Katholikentag protestierten rund 400 Demonstranten vor allem gegen die Klimapolitik der Bundesregierung. Vier von ihnen störten die Podiumsdiskussion im Saal mit Zwischenrufen und Pfiffen.
2: Die Weltgesundheitsorganisation warnt vor Nikotinbeutel, auch Snus genannt, die man sich zwischen Oberlippe und Zahnfleisch klemmt. Das Produkt mache süchtig und habe schwere gesundheitliche Folgen, hieß es. Weil der Zigarettenverkauf zurückgehe, bauten multinationale Tabakkonzerne ihre Produktpalette diesbezüglich aus.
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2: Wolken und Sonne wechseln sich in Bayern ab. Immer wieder kommt es zu Schauern und Gewittern, die bis zum Abend aber nachlassen. Lediglich in Alpennähe bleibt der Regen hängen. Über 1500 Metern Höhe fällt Schnee. Die Höchstwerte liegen bei 8 bis 15 Grad. Morgen lassen auch im Süden die Schauer nach. Sonst gibt es am Wochenende einen Mix aus Wolken, Sonne und nur wenigen Schauern. Tagsüber wird es wieder wärmer.
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6: Dann schauen wir auf den Alpenwelle Verkehrsservice. Da liegen uns derzeit keine Störungsmeldungen vor und schauen mal gleich auf die Blitzer von euch gemeldet. Großes Dankeschön, wie gewohnt an dieser Stelle. In Aschulding wird geblitzt in der Ortsdurchfahrt, dann in Unterhaching im Oberweg. Kurz vor dem Silbensteinsee wird noch geblitzt vor der Brücke und am Ortseingang von Krün. Wenn ihr von Walger kommt, habt ihr noch einen Blitzer entdeckt? Ja, dann nichts wie her damit. 08041 799 4x4. Danke.
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6: Mit Christoph Götz einen wunderschönen Nachmittag.

0: Marlon Rudette und When the Beat Drops Out.
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0: Das ist einfach wundervoll. Freitagnachmittag, das Wochenende steht direkt vor der Tür und man muss nicht lange überlegen, wo es hingeht. Das ist dieses Wochenende und diesen Freitag ganz klar. Es geht natürlich auf das Holzkirchner Volksfest. Also bis Montag, den 18. Mai, wird am Herdergarten in der Holzkirchner Ortsmitte groß gefeiert. Es wird gelacht und getanzt. Einfach Volksfeststimmung pur. Fahrgeschäfte, Buden, Autoscooter, Kinderkarussell, Glückshafen, Tombola, Süßwarenstand und vieles, vieles mehr sorgen für beste Unterhaltung bei Groß und Klein. Und auch kulinarisch ist wieder einiges geboten. Und zwar im Festzelt sorgen Magdalena Klein und Philipp Jäger, bekannt als kleiner Geschmacksjäger, für das leibliche Wohl. Auf den Tisch kommen klassische Schmankerl vom Brathindl über Weißwürste bis hin zu vielen weiteren Festzelt-Spezialitäten. Einfach lecker. Ausgeschenkt wird natürlich das Holzkirchner Gold. Und zum Programm gehören unter anderem der Tag der Vereine am Sonntag mit Umzug, ökumenischen Gottesdienst und Standkonzert des Spielmannzugs, sowie am Montag der Tag der Betriebe und die Kindergaudi mit Kasperl-Theater. Also viel Spaß auf dem 49. Frühlingsfest. Es geht noch bis zum Montag, den 18. Mai.
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0: Silbermond, das Beste. Kurz nach 3:30, hier kommen die Nachrichten auf eurer Alpenwelle.
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2: Mit Alexander Blumtritt. Ein Rennradfahrer ist gestern Nachmittag bei Kochel von einem Wohnmobil gestreift und verletzt worden. Der 18-Jährige befuhr laut Polizei die B11 in Richtung Walchensee, als er von einem weißen Wohnmobil überholt wurde. Dessen Außenspiegel berührte den Radfahrer, er stürzte und verletzte sich leicht. Am Rennrad entstand Sachschaden von rund 500 Euro. Der Wohnmobilfahrer fuhr einfach weiter. Die Polizei Bad Tölz sucht Zeugen. In der Jachenau übernimmt mit Maria Müller erstmals eine Frau das Amt der zweiten Bürgermeisterin. Dritter Bürgermeister ist Klaus Stock von der Freien Wählergemeinschaft. Die unabhängige Wählergemeinschaft stellt mit dem neuen Bürgermeister Sepp Danner und 5 von 8 Gemeinderäten, darunter auch Maria Müller, erstmals die Mehrheit. Wir blicken in die Nachbarschaft. Die Kriminalpolizei Rosenheim hat am Mittwoch 16 Objekte in Stadt und Landkreis Rosenheim durchsucht. Anlass war der Verdacht auf Besitz und Verbreitung kinderpornografischer Inhalte. Laut Bericht wurde umfangreiches Beweismaterial wie elektronische Geräte und Speichermedien sichergestellt. Die Durchsuchungen erfolgten bei 15 Männern und einer Frau im Alter von 14 bis 64 Jahren. Die Ermittlungen dauern an.
0: Ja, es sind immer noch die Eisheiligen. Heute die letzte Eisheilige, die kalte Sophie. Und auch die macht ihrem Namen wirklich alle Ehre. Wolken, Sonnenschein und im Laufe des Tages, im Laufe des Nachmittags gibt es immer wieder Schauer. Am Alpenrand und in den Bergen wird es sich zum Teil richtig einregnen bis zum Abend. Die Temperaturen heute Nacht zwischen 6 und 3 Grad. Morgen regnet es zunächst weiter. Ab der Mittagszeit bekommen wir dann eine Mischung aus Wolken, Sonnenschein und weiteren Schauern. Gegen Abend lassen dann morgen die Schauer nach. Die Schneefallgrenze morgen bei rund 1500 Metern. Temperaturen nur zwischen 8 und 12 Grad. Ab Sonntag wird es deutlich freundlicher und milder.
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0: Der Alpenwelle Verkehrsservice. Hallo liebe Autofahrer. Uns liegen derzeit keine Störungsmeldungen vor. Fahrt vorsichtig, bitte nicht zu schnell. Kommt alle gut und vor allem sicher ans Ziel. Hier kommen Sie, die Blitzer von euch gemeldet. In Holzkirchen die Baumgartener Straße. Danke an den Franz. Dann haben wir einen in Aschholding, die Ortsdurchfahrt. In Unterhaching im Oberweg wird geblitzt am Silbensteinsee. Genauer gesagt, kurz vor der Brücke wird da geblitzt. Und am Ortseingang von Krün, wenn ihr von Walgau kommt. 08041 799 4x4. Danke fürs Melden. Gute Fahrt.
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0: Hallo zusammen, servus. Ja, wie jeden Freitagnachmittag um 3:45 gleich unsere 60 Sekunden, 60 für die 60er-Fans. Nach neuer Musik von Miley Cyrus, Younger You, davor aus den 80ern, Culture Club mit Karma Chameleon und hier ist Lady Gaga mit The Edge of Glory.

Miley Cyrus mit ihrem Rückblick auf die letzten 20 erfolgreichen Jahre, auf die Zeit, wie alles angefangen hat, mit 14 Jahren als Hannah Montana. Gleich für euch, unvergessen, Chris Rea, davor für unsere 60er-Fans,

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3: Am letzten Spieltag dieser Drittligasaison tritt der TSV 1860 München am morgigen Samstag um 13.30 Uhr zum Auswärtsspiel beim SC Verl an. Sportlich hat die Partie für die Löwen keine Bedeutung mehr. Der 8. Tabellenplatz, auf dem man diese Spielzeit beenden wird, steht bereits fest. Dennoch will Markus Kocinski im anstehenden Spiel und in der folgenden Trainingswoche nochmal einen Schritt nach vorne machen, wie er in der Löwenrunde am Freitagmittag betonte. Denn am 23. Mai steht für 1860 das bayerische Landespokalfinale in Würzburg gegen die dort beheimateten Kickers auf dem Programm. Der Gewinn des Toto-Pokals wäre der versöhnliche Abschluss einer alles in allem wieder einmal enttäuschenden Saison. Das Spiel morgen in Verl beginnt schon um 13.30 Uhr und wird, wie immer, auf Magenta live übertragen. Auch der 60er.de Live-Ticker berichtet, wie gewohnt, aus Ostwestfalen. Allen Löwenfans, die sich nicht, wie rund 1.100 Unentwegte, auf den Weg nach Verl machen, sei noch ein anderer Termin am Samstagnachmittag ans Herz gelegt. Die zweite Mannschaft der 60er, die U21, liebevoll auch Amas genannt, empfängt um 14 Uhr auf dem Trainingsgelände an der Grünwalder Straße 114 den FC Ismaning und kann mit einem Sieg den Meistertitel in der Bayernliga Süd erringen. So gibt es vielleicht schon diesen Samstag einen Grund zum Feiern für die leidgeprüften Anhänger von Münchens großer Liebe. Für Radio Alpenwelle, Christian Jung.
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0: Unvergessene große Chris Rea und Julia hier bei uns auf der Alpenwelle. Unser letzter Song der Stunde, wie gewohnt, ein ganz besonderer Alpensound. Der kommt gleich vom Ringelstädter mit seiner Hymne an Niederbayern. Gleich hier auf eurer Alpenwelle.
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2: Ich bin Gregor Jusse Moser. Die Beliebtheitswerte der Bundesregierung sind im Keller. Kanzler Merz beschäftigt sich, wie er beim Deutschen Katholikentag gesagt hat, immer mehr mit der Frage, warum es ihm nicht gelingt, die Menschen im Land zu erreichen. Er versuche, Ängste vor der Zukunft zu nehmen, aber...
3: Ich weiß, dass ich in meiner Kommunikation etwas verbessern muss, damit diese Botschaft besser verstanden wird. Das weiß ich.
2: Während des Auftritts kam es wiederholt zu Zwischenrufen und Pfiffen. Bundesjustizministerin Hubich will härter gegen überhöhte Preise beim Ticketverkauf vorgehen. Die SPD-Politikerin sagte der Bild-Zeitung, Konzerte und Fußballspiele dürften nicht nur für die sein, die sich die horrenden Preise auf dem Zweitmarkt leisten könnten. Dieser soll deshalb reguliert werden nach dem Vorbild anderer Länder. Zuvor hatten Künstler und Veranstalter in einem offenen Brief strengere Regeln gegen Ticketabzocke gefordert. München will die Olympischen Spiele nach Deutschland holen und hat jetzt konkretere Pläne vorgestellt. 90% der Wettkampfstätten sollen maximal 30 Minuten vom Olympischen Dorf entfernt sein. Außerdem wirbt München mit Nachhaltigkeit. Es könnten die ersten zirkulären Spiele werden, also mit grüner Infrastruktur. München bewirbt sich für 2036, 40 oder 44. Im September entscheidet der Deutsche Olympische Sportbund, welche Stadt für Deutschland ins Rennen geht. Gleich geht's los für die deutsche Eishockey-Nationalmannschaft bei der WM in der Schweiz. Der erste Gegner hat es in sich, es geht gegen den Olympiadritten Finnland. Der Druck ist groß nach dem enttäuschenden Olympia-Aus und dem Scheitern in der WM-Vorrunde letztes Jahr. Los geht's gegen Finnland um 16.20 Uhr.
4: Damit zum Alpenwelle-Wetter. Die Eisheiligen, die waren ja dieses Jahr so pünktlich wie die Maurer. Heute die letzte Eisheilige, die kalte Sophie. Was bringt sie uns heute Nachmittag? Immer wieder Schauer in den Bergen und am direkten Alpenrand. Wird es sich auch im Laufe des Abends so richtig einregnen? Die Tiefstwerte heute Nacht zwischen 6 und 3 Grad. Morgen regnet es zunächst weiter, aber ab der Mittagszeit wird es dann freundlicher mit einer Mischung aus Wolken und Sonnenschein. Dann noch vereinzelt Schauer, die lassen dann aber gegen Abend nach. Morgen bleibt es noch kühl mit Temperaturen zwischen 8 und 12 Grad. Die Schneefallgrenze liegt morgen bei rund 1500 Metern. Am Sonntag deutlich milder und freundlicher.
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4: Der Alpenwelle Verkehrsservice. Hallo, liebe Autofahrer, ihr braucht ein klein bisschen länger auf der B11 Walchensee Richtung Urfeld. Da staut es sich ein klein bisschen aufgrund der Baustelle. Ansonsten haben wir keine Störungsmeldungen. Fahrt vorsichtig. Bitte nicht zu schnell. Hier kommen Sie, die Blitzer von euch gemeldet. In Holzkirchen in der Baumgartstraße. Dann in Aschulding die Ortsdurchfahrt. In Unterhaching im Oberweg wird geblitzt. Dann kurz vor dem Silbenstein, vor der Brücke wird geblitzt. Am Ortseingang von Krön, wenn ihr von Walgau kommt. Und falls ihr noch einen Blitzer entdeckt habt, 08041 799 4x4. Danke.
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1: Hallo zusammen, servus. Ja, noch einmal schlafen, dann findet er morgen statt in Wien, der Eurovision Song Contest. Und die Vorfreude bei Sarah Engels ist riesengroß. Wir hören sie gleich nach Musik von Bryan Adams, Summer of 69. Andreas Burani mit Nur in meinem Kopf. Und wir starten mit dem neuen Hit von Ray Dalio.

0: Der Sound der 80er, Summer of 69, hier auf eurer Alpenwelle. Morgen ist es soweit, der Eurovision Song Contest in Wien. 21 Uhr geht's los. Wie ist die Vorfreude bei unserer Vertreterin Sarah Engels?
1: Ich freue mich einfach so krass und es ist eine sehr, sehr große Ehre für mich, dass ich Deutschland vertreten darf beim ESC. I'm on fire, fire.
0: Jetzt schauen wir mal ganz kurz, wann sie morgen starten wird. Sie wird ganz früh starten. Sie geht mit Platz 2 morgen in den ESC. Der erste Künstler, der morgen auftreten wird, kommt aus Dänemark. Es ist einer der absoluten Top-Favoriten, Søren Torpegaard. Und dann schon als zweite Künstlerin tritt Sarah Engels auf. Also falls ihr das erleben wollt, dann wirklich rechtzeitig einschalten mit ihrem Song Fire. Auf Platz 3 Israel mit Noam Betan, mit Michelle. Und wer tritt als letzter auf? Österreich. Und zwar der Cosmo mit Tanzschein. Österreich auf Platz 25. Nur die Reihenfolge. Also da tritt der Interpret morgen als 25. auf. Allgemein sagt man, es ist besser, einen hinteren Startplatz zu haben, weil er einfach den Zuschauern irgendwie besser in Erinnerung bleibt. Also als Zweiter aufzutreten ist gar nicht so sehr ein Vorteil. Wir lassen uns überraschen und drücken Sarah Engels alle Daumen für morgen. Und hier sind One Republic mit Wherever I Go.

0: gleich für euch. DJ Snake und Bipolar Sunshine mit ihrer Version von Paradise. Und Celine Dion wartet mit That's the Way It Is hier auf euch auf der Alpenwelle.
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0: Das zusammen Musik machen U2 und Mary J. Blige mit Warm hier auf der Alpenwelle kurz nach 5:30. Hier kommen die Nachrichten.
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2: Mit Alexander Blumtritt. Ein 81-Jähriger aus Egeling wird vermisst. Valentin Fagner verließ seine Wohnadresse am Mittwoch gegen 15 Uhr mit dem Auto und wurde zuletzt etwa eine Stunde später im Bereich Ebenhausen-Schäftlarn gesehen. Er ist etwa 1,75 Meter groß und schlank, fährt einen Mercedes B-Klasse und trägt ein hellblaues Hemd, einen Hut, eine braune Hose und eine dunkelblaue Jacke. Eine hilflose Lage wird nicht ausgeschlossen. Hinweise nimmt die Polizei entgegen. Ein Foto von Valentin Fagner seht ihr auf alpenwelle.de. Die Bergwacht Rottach-Egern ist am Mittwochabend zu einem Kletterunfall am Leonhardstein ausgerückt. Ein 22-Jähriger aus München hatte sich bei einem Sturz am Sprunggelenk verletzt. 7 Einsatzkräfte und eine Notärztin versorgten den Mann vor Ort. Anschließend kam er per Hubschrauber ins Krankenhaus. Die Bergwacht weist darauf hin, dass an der Südwand des Leonhardstein jährlich von Anfang März bis Ende Juli ein Betretungsverbot wegen brütender Wanderfalken besteht. Heute beginnt in der Schweiz die Eishockey-Weltmeisterschaft. Im ersten Gruppenspiel tritt Deutschland gegen Finnland an. Mit im deutschen Team sind auch 3 Tölzer, Maximilian Franzreb, Leon Hüttl und Andreas Eder. Das teilten die Tölzer Löwen auf Facebook mit. Bulli war vor 10 Minuten.
0: Damit unser Blick aufs Wetter. Das wird ganz schön regnerisch im Laufe des Abends. Ganz besonders am Alpenrand und in den Bergen bekommen wir richtig kräftige Regenfälle heute Abend und auch in der kommenden Nacht. Morgen am Samstagvormittag wird es zum Teil munter weiter regnen. Erst ab der Mittagszeit wird es freundlicher, aber auch am Nachmittag sind noch ein paar Schauer unterwegs. Also den Schirm, den braucht ihr einfach in den kommenden Stunden. Die Temperaturen heute Nacht zwischen 6 und 3 Grad, morgen tagsüber zwischen 8 und 12 Grad, aber ab Sonntag wird es dann Gott sei Dank wieder freundlicher und wärmer.
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0: Der Alpenwelle Verkehrsservice mit einer Meldung betrifft die A95 München Richtung Garmisch-Partenkirchen. Vorsicht, ein Unfall und zwar zwischen Schäftlern und Höhenrhein. Bitte ganz, ganz vorsichtig an die Unfallstelle und ganz besonders vorsichtig an das Stauende heranfahren. Ich sage es nochmal, Vorsicht, ein Unfall auf der A95 München Richtung Garmisch-Partenkirchen zwischen Schäftlern und Höhenrhein, wenn ihr Richtung Wolfratshausen fahrt. 08041. 799, 4x4, eure Nummer. Direkt zu uns ins Studio. Folgende Blitze habt ihr uns gemeldet. In Holzkirchen die Baumgartner Straße. Dann in Aschulding wird geblitzt, die uns durchfahrt. In Unterhaching im Oberweg. Dann am Silbensteinsee, kurz vor der Brücke, steht der Blitzer. Am Ortseingang von Krün wird geblitzt. Und in Fischbachau in der Lehnpointstraße in der 30er-Zone. Danke nochmal an den Hans. 08041, 799, 4x4. Gute Fahrt.
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0: Hallo zusammen, servus, schönen Freitagnachmittag. Wir kommen gleich zu unserer Umfrage des Tages. Da geht es natürlich um den Eurovision Song Contest. Schaut ihr den eigentlich oder nicht? Klären wir gleich.

0: Don't worry, morgen ist es soweit, es ist angerichtet. Morgen um 21 Uhr der Your Vision Song Contest in Wien und unsere Vertreterin Sarah Engels wird schon als Zweite singen. Sie freut sich riesig drauf.
1: Ich freue mich einfach so krass und es ist eine sehr, sehr große Ehre für mich, dass ich Deutschland vertreten darf beim ESC. I'm on fire, fire.
0: Ja, wie schaut's bei euch aus? Seid ihr auch on fire für den Eurovision Song Contest? Werdet ihr euch den anschauen? Darum ging's heute in unserer Frage, in unserer Umfrage des Tages.
2: Ich habe schon mal in der Vergangenheit geguckt. Mhm. Ich glaube, es gibt da eine ganz harte Fanbase, die dann auch wirklich zusammenkommen oder auch in Kneipen oder so das gucken.
3: Ich gucke den ESC jedes Jahr an. Wir sind da einfach riesige Fans von. Und das ist bei uns auch immer so eine kleine Party mit Bierchen. Und wenn das Wetter passt, grillen wir vielleicht dieses Jahr auch schon.
4: Also mein Freundeskreis ist tatsächlich jedes Jahr ganz, ganz groß dabei. Wir informieren uns vorab, wer für welches Land antritt und haben dann auch unsere eigenen Tabellen, um das zu bewerten und zu bepunkten. Ich freue mich schon wieder total.
0: Also wenn es nach unserer Umfrage geht, dann werden das morgen sensationelle Einschaltquoten in unserer Umfrage schon morgen über 60% den Eurovision Song Contest. Wir drücken Sarah Engels alle Daumen. Und jetzt in den Freitagabend mit den Sparks und Where Do I Get to Sing My Way?

0: Sie Sparks und When Do I Get to Sing My Way, so heißt es richtig. Gleich für euch neue Musik von Milo, My Lucky Day. Und unser letzter Song der Stunde, wie gewohnt, ein richtig wunderschöner Alpensound. Der kommt gleich aus dem Chiemgau von Stefan Dettel. Berg. Ein Song zum Genießen. Großartiger Text gleich in voller Länge hier auf der Alpenwelle.
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2: Ich bin Gregor Jussi Moser. US-Präsident Trump und Bundeskanzler Merz haben wieder miteinander telefoniert, nachdem das Verhältnis zuletzt ja angespannt war. Mehr von Thomas Bleskin.
3: Ob Merz die Wogen etwas glätten konnte beim beleidigten US-Präsidenten ist offen. Die Mitteilung des Kanzlers auf der Plattform X nach dem Telefonat jedenfalls liest sich noch etwas steif. Merz schrieb, man sei sich einig, dass der Iran jetzt an den Verhandlungstisch kommen und die Straße von Hormuz öffnen müsse. Außerdem dürfe Teheran keine Nuklearwaffen besitzen. All diese Punkte hatte Merz allerdings nie öffentlich in Frage gestellt, wohl aber eine Strategie des US-Präsidenten, was diesen wiederum so erzürnte, dass er Merz persönlich angriff.
2: Seinen Durchbruch feierte er als Charlie in der Kultserie Münchner Geschichten ab 1974. Jetzt ist der Schauspieler Günther Maria Halmer gestorben. Der gebürtige Rosenheimer verstarb schon am Sonntag im Alter von 83 Jahren, wie das Münchner Residenztheater mitteilte. Halmer hinterlässt eine Ehefrau und zwei Söhne. Trotz Klammerkassen in vielen Kommunen hält Bayerns Sozialministerin Schaaf Beitragserhöhungen in Kindertagesstätten für nicht nötig. Der Grund laut Schaaf, der Freistaat schießt weiterhin viel Geld in die rund 11.000 bayerischen Kitas. Der Qualitätsbonus steige sogar deutlich, so die Ministerin in der Augsburger Allgemeinen. Anstelle von direkten Zahlungen an Eltern, etwa über das gestrichene Elternstartgeld, will der Freistaat mehr in Kitas selbst investieren. Ob aus Misstrauen oder Neugier, viele Menschen in Deutschland haben schon mal heimlich das Smartphone der Partnerin oder des Partners durchsucht. In einer repräsentativen Umfrage des Digitalverbands Bitkom sagten 26% der Befragten mit Beziehungserfahrung, sie hätten schon mal ohne Erlaubnis einen Blick ins Partnerhandy geworfen. Bei den 16- bis 29-Jährigen gibt das fast jeder Zweite an.
4: Damit zum Alpenwelle-Wetter. Das wird ganz schön regnerisch heute Abend und auch im Laufe der Nacht immer wieder zum Teil kräftige Regenfälle. Jetzt schaue ich mal ganz kurz für euch aufs Thermometer. In Wolfratshausen messen wir aktuell 12 Grad, bei euch in Penzberg sind es 11 Grad und 8 Grad bei euch in Krün. Die Tiefstwerte heute Nacht zwischen 6 und 3 Grad, wie gesagt, auf gar keinen Fall den Schirm vergessen. Morgen, der Samstag, am Vormittag sind noch Regenfälle unterwegs. Am Nachmittag wird es freundlicher. Temperaturen morgen zwischen 8 und 12 Grad. Und ab Sonntag wird es insgesamt freundlicher und wärmer.
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4: Der Alpenwelle Verkehrsservice gerade mit einem großen Sorgenkind. Das ist die A95 München Richtung Garmisch-Partenkirchen zwischen Schäftlarn und Wolfratshausen. Da gab es einen sehr schweren Unfall. Die Autobahn ist in diesem Bereich komplett gesperrt. Hier laufen gerade die Bergungsarbeiten. Großer Stau in diesem Bereich. Wer sich auskennt, am besten umfahren. Und nochmal, wie gesagt, die Autobahn gerade Richtung Garmisch-Partenkirchen zwischen Schäftlarn und Wolfratshausen aufgrund des Unfalls komplett gesperrt. Hier laufen gerade die Bergungsarbeiten. Die Blitzer von euch gemeldet. Dankeschön an dieser Stelle. In Holzkirchen, in der Baumgartstraße wird geblitzt. Dann kurz vor dem Silbensteinsee. Vor der Brücke steht der Blitzer, dann in Aschuling die Ortsdurchfahrt, in Unterhaching im Oberweg, in Fischbachau die Lehnpolstraße und der Ortseingang von Krün. Wenn ihr von Weiga kommt, wenn ihr noch was entdeckt habt, 08041 79 4x4. Danke.
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4: Hallo zusammen. Ja, das Inklusionscafé in Bad Tölz ist eine große Erfolgsgeschichte. Das Inklusionscafé Mitternannt, so ist der Name. Und das lädt morgen zum ersten Miteinander-Essen ein. Was euch erwartet, klären wir gleich in den Alpenwelle Veranstaltungshinweisen. Nach Earth, Wind & Fire und Boogie Boogie Wonderland. Davor Take That mit Reach Out. Und wir starten mit der Nummer 1 aus Deutschland. Ein absoluter Retro-Hit und einfach nur genial. Aus dem Jahr 2012, jetzt die Nummer 1 in Deutschland, Justin

0: Der Sound der 70er, Earth, Wind & Fire mit Boogie Woogie Wonderland hier auf eurer Alpenwelle.
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0: Miteinandessen im Inklusionscafé Miteinand am Samstag, den 16. Mai. Also morgen lädt das Inklusionscafé Miteinand in Bad Tölz zum ersten Miteinandessen ein. Beginn ist um 18 Uhr, gestartet wird gemütlich mit einem Aperitif. Das Team möchte mit diesem besonderen Abend das Miteinand fördern, gemeinsam essen, neue Menschen kennenlernen, gute Gespräche führen und einfach eine schöne Zeit verbringen. Statt steifen Dinner und Dresscode erwarten die Gäste ein entspannter Abend in gemütlicher Atmosphäre. Serviert wird ein 4-Gänge-Menü, wahlweise vegetarisch für 49 Euro oder mit Fleisch für 59 Euro. Bei schönem Wetter gibt es dazu Chill-Out-Musik mit DJ im Garten. Die Teilnehmerzahl ist begrenzt. Deshalb wird um rechtzeitige Reservierungen gebeten. Der Ort, Inklusionscafé Miteinand in der Hindenburgstraße Nummer 11 in 83646 Bad Tölz. Reservierung unter folgender Telefonnummer 08041 für Bad Tölz und dann 799-7090. Kann man sich gut merken. Ich sage nochmal die Nummer 08041 799-7090. Die E-Mail ganz einfach info@kaffeemiteinand.de.
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1: Ein frischer Blitzer in Miesbach, wenn ihr vom Kreisverkehr Richtung Ampel fahrt. Da wird geblitzt, fahrt vorsichtig, nicht zu schnell. Und gleich eine große Stimme aus New York, Alicia Keys, gleich mit Empire State of Mind hier auf eurer Alpenwelle.
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0: Rosé und Bruno Mars mit Appetit. Auf der Alpenwelle, wir haben 17.30 Uhr, 17:30, hier kommen
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2: Mit Alexander Blumtritt. An den bayerischen Fach- und Berufsoberschulen haben heute die Abitur- und Fachabiturprüfungen begonnen. So auch an der beruflichen Oberschule Bad Tölz und der staatlichen Fachoberschule Holzkirchen. Heute ging es mit der schriftlichen Deutschprüfung los. Es folgen noch Mathematik, Englisch und ein Profilfach. Der Verleiher Gemeinderat hat in seiner konstituierenden Sitzung Barbara Walter von der CSU zur zweiten Bürgermeisterin gewählt. Die Wahl erfolgte knapp mit 9-8 Stimmen gegen Johannes Schneider von der SPD. Schneider hatte bei der Bürgermeisterwahl im März ein starkes Ergebnis erzielt. Der SPD-Ortsverein zeigt sich entsprechend enttäuscht über das Ergebnis. Einen dritten Bürgermeister gibt es nicht. Die Polizei warnt vor erheblichen Verkehrsbeeinträchtigungen am 30. Mai in Richtung Tirol. Grund ist eine Versammlung auf der Brennerautobahn A13 bei Matrei. Dort kommt es am 30. Mai zwischen 11 Uhr und 19 Uhr zu umfangreichen Sperrungen. Die Polizei rät dringend davon ab, dann in Richtung Tirol zu fahren. Ausweichstrecken werden stark überlastet sein. Das wird auch schon auf den bayerischen Straßen spürbar.
0: Damit zum Alpenwetter. Das regnet sich heute Abend so richtig ein in den Bergen. Und am direkten Alpenrand erwarten wir kräftige Regenfälle. Die Tiefstwerte heute Nacht zwischen 6 und 3 Grad. Morgen der Samstag, am Vormittag noch viele Regenfälle. Am Nachmittag wird es freundlicher. Die Temperaturen morgen zwischen 8 und 12 Grad. Am Sonntag deutlich freundlicher und auch wieder wärmer.
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0: Der Altmühle Verkehrsservice, unser großes Sorgenkind, immer noch die A95 München Richtung Garmisch-Partenkirchen zwischen Schäftlern und Höhenrhein. Stau auf kompletter Länge. Hier laufen immer noch die Bergungsarbeiten nach einem schweren Unfall. Wer sich auskennt, am besten umfahren. Ich sag's nochmal, schwerer Unfall. Es laufen immer noch die Bergungsarbeiten auf der A95 München Richtung Garmisch-Partenkirchen zwischen Schäftlern und Höhenrhein. Wenn ihr könnt, am besten diesen Megastau umfahren. Die Blitzer in Holzkirchen, die Baumgartstraße. Dann haben wir einen Blitzer und zwar auf der B13 kurz vor dem Silbensteinsee. Wenn ihr Flonfleck kommt, vor der Brücke wird da geblitzt. Dann in Ascholding die Ortsdurchfahrt in Unterhaching im Oberweg. Dann der Ortseingang von Krün, wenn ihr von Walgau kommt. Und in Fischbachau die Lehnpointstraße 08041 799 4x4. Danke.
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0: Hallo zusammen, servus. Ja, gleich unser Sporttelegramm. Unser Blick auf das Neueste vom Sport mit dem Kollegen Justin Hamm gibt es gleich nach neuer Musik von Harry Styles. American Girls heißt die Nummer. Davor Alterbox und wir starten mit einer ganz großen

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0: der neue Hit von Harry Styles. American Girls, 17.46 Uhr. Willkommen zum Neuesten vom Sport mit dem Kollegen Justin Hamm.
1: Olympische Spiele, kurze Wege, Nachhaltigkeit und eine olympische Wiesn. München hat sein Konzept für seine Olympiabewerbung konkretisiert. Julia Wasselkopf mit den Infos.
2: 90% der Wettkampfstätten sollen maximal 30 Minuten vom olympischen Dorf entfernt sein. Nachhaltige Materialien und ein Zero-Waste-Konzept sollen für grüne Spiele sorgen. Bewerben will sich die Stadt für die Sommerspiele 2036, 40 oder 44. Im September wird entschieden, ob München, Hamburg oder die Rhein-Ruhr-Region ins Bewerbungsrennen geht.
1: Zum Tennis. Alexander Zverev wird nicht am ATP-Turnier in seiner Heimatstadt Hamburg teilnehmen. Deutschlands Nummer 1 plagten zuletzt immer wieder Rückenschmerzen. Bis zu den French Open will Zverev topfit sein. Basketball. Leonie Fiebig bleibt bei den New York Liberty. Die Landsbergerin hat ihren Vertrag beim WNBA-Team per Option verlängert. In New York spielt sie gemeinsam mit Nationalmannschaftskollegin Satu Sabali. Und Handball, Testspiel für die deutschen Männer. Es geht gegen das beste Team der Welt. Um 19.30 Uhr trifft das DHB-Team in Kopenhagen auf Dänemark. Und das war der Sport mit Justin Hamm.

0: Nicht vergessen, als letzter Song der Stunde wartet wie gewohnt ein ganz besonderer Song auf euch, gleich für euch. Der Dream und die Hundskrippe mit Lebenslang. 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
2: Ich bin Gregor Jussé Moser. Nur noch in 6 Landtagen vertreten, nicht mehr im Bundestag und weniger als 5% in Umfragen. Die FDP steckt in einer Krise und richten soll es auch ein neuer Parteivorsitzender, der Ende des Monats gewählt wird. Jetzt ist bekannt, NRW-Landesparteichef Henning Hönne zieht seine Kandidatur zurück, wie er der FAZ gesagt hat, und kandidiert stattdessen als stellvertretender Bundesvorsitzender. Der 74-jährige Wolfgang Kubicki kandidiert damit als einziger für den Vorsitz. Die Tabakindustrie wolle eine neue Generation von Konsumenten abhängig machen, kritisiert die Weltgesundheitsorganisation, und zwar mithilfe von Nikotinbeuteln mit süßen Geschmacksrichtungen, auch Snooze genannt. Das Produkt werde unter die Oberlippe gesteckt, mache schnell süchtig und habe schwere gesundheitliche Folgen. Letztes Jahr seien damit weltweit rund 6 Milliarden Euro umgesetzt worden. Mit einem Transformationsfonds will Bayerns Ministerpräsident Söder insbesondere den Automobilzulieferern in der aktuellen Krise helfen. Das sagte Söder nach einem Treffen mit der Vereinigung der Bayerischen Wirtschaft und dem DGB Bayern. Janina Singer berichtet.
3: Insgesamt 500 Millionen Euro soll zur Verfügung stehen, so Söder. Daraus würden viele große Zulieferer in Bayern unterstützt.
4: Und zwar mit Technologieprojekten, um sich für neue Branchen, für Verteidigung, für Raumfahrt zu öffnen.
3: Ziel sei, Wettbewerbsfähigkeit stärken und Arbeitsplätze erhalten.
2: Mit 40 Jahren ist für ihn noch immer nicht Schluss mit Fußball. Torwart Manuel Neuer hat seinen Vertrag beim FC Bayern um ein weiteres Jahr verlängert. Das haben die Münchner nun offiziell mitgeteilt. 597 Spiele hat Neuer für die Bayern bereits gemacht. Es werden noch einige dazukommen. Nach dem morgigen Bundesligaspiel gegen Köln wird Neuer zum 13. Mal die Meisterschale in die Höhe stemmen.
5: Damit zum Alpenwelle-Wetter. Bis in die Nacht hinein gibt es immer wieder zum Teil sehr kräftige Regenfälle in den Bergen und am direkten Alpenrand. Da wird es sich so richtig einregnen. Die Tiefstwerte heute Nacht zwischen 6 und 3 Grad. Morgen regnet es zunächst weiter. Ab der Mittagszeit wird es ein bisschen freundlicher mit einer Mischung aus Wolken, Sonnenschein und noch ein paar Schauern. Diese lassen dann aber gegen Abend nach. Temperaturen morgen zwischen 8 und 12 Grad. Die Schneefallgrenze bei rund 1500 Metern. Am Sonntag wird es freundlicher mit einer Mischung aus Wolken und Sonnenschein und es wird ein bisschen wärmer.
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5: Der Alpenwelle-Verkehrsservice. Hallo, liebe Autofahrer. Jetzt schauen wir mal, wie es unserem Sorgenkind geht. Der A95 München Richtung Garmisch-Partenkirchen. So, die Unfallstelle ist geräumt. Der Verkehr fließt wieder zwischen Schäftlern und Wolfratshausen. Wie gesagt, die Unfallstelle ist geräumt. Ansonsten alles frei, kommt alle gut und sicher ins Wochenende. Schauen wir noch schnell auf die Blitzer von euch gemeldet. Frisch reingekommen in Miesbach. Wenn ihr vom Kreisverkehr Richtung Ampel fahrt, danke an den Daniel. In Ascholding wird geblitzt, die Ortsdurchfahrt in Unterhaching im Oberweg. Dann am Silbenstein vor der Brücke wird geblitzt, der Ortseingang von Krün, wenn ihr von Walgau kommt, und in Fischbachau die Lehnpointstraße in der 30er-Zone. Danke nochmal an den Hans. 08041794x4. Gute Fahrt.
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5: Hallo zusammen, servus. Da ist denn nun endlich der Start ins Wochenende mit euren Lieblingshits. Gleich die Doobie Brothers mit What a Fool Believes. Davor der Usher und wir starten mit Taylor Swift und Opalite. Und für unsere 60er-Fans gibt's auch gleich die 60 Sekunden 60.

0: Damit haben wir es ganz genau, 17:45. Und jetzt für unsere Löwenfans, für die Fans von 1860, unsere 60 Sekunden 60.
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3: Am letzten Spieltag dieser Drittligasaison tritt der TSV 1860 München am morgigen Samstag um 13.30 Uhr zum Auswärtsspiel beim SC Verl an. Sportlich hat die Partie für die Löwen keine Bedeutung mehr. Der 8. Tabellenplatz, auf dem man diese Spielzeit beenden wird, steht bereits fest. Dennoch will Markus Korzynski im anstehenden Spiel und in der folgenden Trainingswoche nochmal einen Schritt nach vorne machen, wie er in der Löwenrunde am Freitagmittag betonte. Denn am 23. Mai steht für 1860 das bayerische Landespokalfinale in Würzburg gegen die dort beheimateten Kickers auf dem Programm. Der Gewinn des Toto-Pokals wäre der versöhnliche Abschluss einer alles in allem wieder einmal enttäuschenden Saison. Das Spiel morgen in Verl beginnt schon um 13.30 Uhr und wird wie immer auf Magenta live übertragen. Auch der 60er.de Live-Ticker berichtet, wie gewohnt, aus Ostwestfalen. Allen Löwenfans, die sich nicht, wie rund 1.100 Unentwegte, auf den Weg nach Verl machen, sei noch ein anderer Termin am Samstagnachmittag ans Herz gelegt. Die zweite Mannschaft der 60er, die U21, liebevoll auch Amas genannt, empfängt um 14 Uhr auf dem Trainingsgelände an der Grünwalder Straße 114 den FC Ismaning und kann mit einem Sieg den Meistertitel in der Bayernliga Süd erringen. So gibt es vielleicht schon diesen Samstag einen Grund zum Feiern für die leidgeprüften Anhänger von Münchens großer Liebe. Für Radio Alpenwelle, Christian Jung.
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0: große Stimme, Joanna Zimmer mit I Believe, 18.30 Uhr, halb sieben und hier kommen die Nachrichten.
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2: Mit Alexander Blumtritt. Ein 81-Jähriger aus Egeling wird vermisst. Valentin Fagner verließ seine Wohnadresse am Mittwoch gegen 15 Uhr mit dem Auto und wurde zuletzt etwa eine Stunde später im Bereich Ebenhausen-Schäftlarn gesehen. Er ist etwa 1,75 Meter groß und schlank, fährt einen Mercedes B-Klasse und trägt ein hellblaues Hemd, einen Hut, eine braune Hose und eine dunkelblaue Jacke. Eine hilflose Lage wird nicht ausgeschlossen. Hinweise nimmt die Polizei entgegen. Ein Foto von Valentin Fagner seht ihr auf alpenwelle.de. Wir blicken in die Nachbarschaft. Die Kriminalpolizei Rosenheim hat am Mittwoch 16 Objekte in Stadt und Landkreis Rosenheim durchsucht. Anlass war der Verdacht auf Besitz und Verbreitung kinderpornografischer Inhalte. Laut Bericht wurde umfangreiches Beweismaterial wie elektronische Geräte und Speichermedien sichergestellt. Die Durchsuchungen erfolgten bei 15 Männern und einer Frau im Alter von 14 bis 64 Jahren. Die Ermittlungen dauern an. Am kommenden Sonntag öffnen viele Museen ihre Türen für den Internationalen Museumstag. So wird es im Stadtmuseum Bad Tölz kostenlose Führungen zum Thema Freundschaft geben. Auch das Museum Wolfratshausen und das Franz-Marc-Museum in Kochel beteiligen sich mit freiem Eintritt und speziellen Angeboten. Einen Link zu allen Aktionen im Landkreis Bad Tölz-Wolfratshausen gibt's auf unserer Webseite.
0: Jetzt unser Blick aufs Wetter. Bis in die Nacht hinein immer wieder zum Teil kräftige Schauer in den Bergen und am direkten Alpenrand. Da regnet es sich so richtig ein. Die Tiefstwerte heute Nacht zwischen 6 und 3 Grad. Morgen regnet es zunächst weiter. Ab der Mittagszeit folgt dann eine Mischung aus Wolken, Sonnenschein und weiteren Schauern, die dann bis zum Abend hin nachlassen. Die Temperaturen morgen tagsüber zwischen 8 und 12 Grad. Die Schneefallgrenze bei rund 1500 Metern. Am Sonntag eine Mischung aus Wolken und Sonnenschein, wobei die sonnigen Phasen Gott sei Dank länger werden und es wird auch wärmer am Sonntag. Euch ein schönes Wochenende.
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0: Der Alpenwelle-Verkehrsservice. Hallo, liebe Autofahrer, uns liegen derzeit keine Störungsmeldungen vor. Fahrt vorsichtig, bitte nicht zu schnell. Hier kommen sie, die Blitzer von euch gemeldet in Miesbach. Wenn ihr vom Kreisverkehr Richtung Ampel fahrt, hier wird geblitzt. Danke an den Daniel, dann in Fischbachau in der Lehnpointstraße. In Krün, der uns Eingang, wenn ihr von Walgau kommt, am Sylvensteinsee vor der Brücke wird geblitzt. In Unterhaching im Oberweg und in Aschulding in der Ortsdurchfahrt. 08041 799 4x4. Danke fürs Melden. Gute Fahrt.
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0: Hallo zusammen, servus. Ja, morgen der Eurovision Song Contest und unser Hit haben wir diese Woche kommt von einem Künstler, der auch schon Deutschland beim Eurovision Song Contest vertreten hat. Malik Harris wartet mit Lie to Me, davor Kate's Eye mit Gabriela und wir starten mit den Traveling Wilburys und End of Line.

0: Casey und Gabriella hier auf der Alpenwelle.
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0: Auch Erhard, Your Vision Song Contest Erfahrung, Malik Harris. Und er hat jetzt ein neues Album rausgebracht. Es heißt Lie to Me. Genau wie die Single, die ihr jetzt hören werdet. Und das ist auch unser Hithammer für diese Woche. Hier ist Malik Harris mit Lie to Me.

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1: Ich bin Gregor Jose Moser. Der nordrhein-westfälische FDP-Chef Henning Höhne zieht seine Kandidatur für den Bundesvorsitz zurück. Er will jetzt nur noch stellvertretender Vorsitzender werden. Damit ist Wolfgang Kubicki der einzige Kandidat für den FDP-Parteivorsitz. Die FDP war bei der Bundestagswahl letztes Jahr aus dem Bundestag geflogen, in diesem Jahr auch aus den Landtagen in Baden-Württemberg und Rheinland-Pfalz. In Nürnberg hat es einen schweren Chemieunfall gegeben. Nach Angaben von Feuerwehr und Rotem Kreuz sind 30 Menschen verletzt worden, zwei davon lebensgefährlich. In einer Firma im äußersten Nordosten der Stadt ist demnach am späten Vormittag eine Chemikalie ausgetreten. Eine Gefahr für die Bevölkerung habe nicht bestanden, hieß es. Seinen Durchbruch feierte er als Charlie in der Kultserie Münchner Geschichten ab 1974. Jetzt ist der Schauspieler Günther Maria Halmer gestorben. Der gebürtige Rosenheimer verstarb schon am Sonntag im Alter von 83 Jahren, wie das Münchner Residenztheater mitteilte. Halmer hinterlässt eine Ehefrau und zwei Söhne. Fußballtorwart Manuel Neuer hat seinen Vertrag beim FC Bayern verlängert. Der 40-Jährige hängt noch ein weiteres Jahr dran. Justin Hamm berichtet.
2: 597 Spiele für die Bayern, 13-mal Deutscher Meister, 2-mal Champions-League-Sieger. Manuel Neuers Karriere in München hat schon längst Legendenstatus. Nun kommt noch eine Saison dazu. Bayern-Präsident Herbert Heiner sagt, Neuer sei das Gesicht von zwei Generationen und ein herausragendes Vorbild. Medienberichten zufolge soll Neuer kommende Saison mehr Spiele an Torwarttalent Jonas Urbich abgeben, um diesen zur neuen Nummer 1 zu entwickeln.
1: Schauer und Gewitter lassen nach. Nur in Alpennähe kann es zeitweise regnen. Sonst lockert es auf, teilweise ist es klar über Bayern. Die Temperaturen sinken auf 7 bis 0 Grad. Morgen lassen auch im Süden die Schauer nach, sonst gibt es am Wochenende einen Mix aus Wolken, Sonne und nur wenigen Schauern. Tagsüber wird es wieder wärmer.
3: Guten Abend, hier ist Silvia aus der Alpenwelle Verkehrsredaktion. Der Verkehr im Alpenwellenland läuft. Die Alpenwelle wünscht gute Fahrt.
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1: Ich bin Gregor Jussé Moser. Ohne die Millionen Beschäftigten im Groß- und Einzelhandel würde in unserem Land nicht mehr viel laufen. Das betont die Linke. Anlass sind die bundesweiten Warnstreiks im Handel heute. Der gewerkschaftspolitische Sprecher der Partei Meiser hat der Rheinischen Post gesagt, mehr Respekt und eine bessere Bezahlung seien überfällig. Es ist keine einfache Woche für den Bundeskanzler. Nachdem Merz bereits am Dienstag beim DGB-Kongress mit Pfiffen und Buhrufen statt Applaus begrüßt wurde, gab es einen ähnlichen Empfang heute in Würzburg bei einer Podiumsdiskussion auf dem Deutschen Katholikentag. Uli Reitinger berichtet.
2: Dass Friedrich Merz und seine Regierung unbeliebt sind, kann der Kanzler schon länger in Umfragen sehen. Jetzt bekommt Merz aber immer wieder ganz konkret vor Augen geführt, dass das nicht nur bloße Zahlen sind. Diesmal beim Katholikentag protestierten rund 400 Demonstranten vor allem gegen die Klimapolitik der Bundesregierung. Vier von ihnen störten die Podiumsdiskussion im Saal mit Zwischenrufen und Pfiffen.
1: München will die Olympischen Spiele nach Deutschland holen und hat jetzt konkretere Pläne vorgestellt. 90% der Wettkampfstätten sollen maximal 30 Minuten vom Olympischen Dorf entfernt sein. Außerdem wirbt München mit Nachhaltigkeit. Es könnten die ersten zirkulären Spiele werden, also mit grüner Infrastruktur. München bewirbt sich für 2036, 40 oder 44. Im September entscheidet der Deutsche Olympische Sportbund dann, welche Stadt für Deutschland ins Rennen geht. Auftaktniederlage für das deutsche Eishockeyteam bei der Weltmeisterschaft. Das erste Gruppenspiel gegen Favorit Finnland hat die DEB-Truppe mit 1:3 verloren. Für den einzigen deutschen Treffer in Zürich sorgte Stefan Leubel von den Straubing Tigers. Am Sonntag folgt mit dem Spiel gegen Lettland ein richtungsweisendes Duell in Richtung Viertelfinale. Schauer und Gewitter lassen nach. Nur in Alpennähe kann es zeitweise regnen. Sonst lockert es auf. Teilweise ist es klar über Bayern. Die Temperaturen sinken auf 7 bis 0 Grad. Morgen lassen auch im Süden die Schauer nach, sonst gibt es am Wochenende einen Mix aus Wolken, Sonne und nur wenigen Schauern. Tagsüber wird es wieder wärmer.
3: Guten Abend, hier ist Sildia von der Alpenwelle Verkehrsredaktion. Bei uns im Sendegebiet sieht's aktuell sehr gut aus. Alles frei. Die Alpenwelle wünscht gute Fahrt.
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1: Ich bin Gregor Jose Moser. Tödlicher Chemieunfall in Nürnberg. In einem Industriegebiet im Nordosten der Stadt war ein gefährlicher Stoff ausgetreten. Dadurch sind 30 Menschen verletzt worden, 2 lebensgefährlich, einer von ihnen starb später im Krankenhaus. Für Anwohner bestand nach Angaben der Feuerwehr keine Gefahr. Für zum Beispiel Klimaschutz oder Geschlechtergerechtigkeit auf die Straße gehen ja, in eine Partei eintreten nein. Diesen Trend unter jungen Leuten findet Bundeskanzler Merz schade. Beim Katholikentag in Würzburg hat er für politisches Engagement auch innerhalb von Parteien geworben. Außerdem räumte der Kanzler Fehler in seiner persönlichen Kommunikation ein. Vor und während seines Auftritts kam es zu Protesten. Die Schauspielerin Angelika Domröse ist tot. Sie ist im Alter von 85 Jahren in Berlin gestorben, wie die DEFA-Stiftung bestätigte. Bekannt geworden ist Domröse durch den Kultfilm Die Legende von Paul und Paula aus dem Jahr 1973. Ebenfalls verstorben ist laut seiner Familie der Schauspieler Günther Maria Halmer mit 83 Jahren, bekannt als Charlie in den Münchner Geschichten. Die deutsche Eishockey-Nationalmannschaft hat ihr erstes Gruppenspiel bei der WM in der Schweiz verloren. Gegen Finnland setzte es eine 1:3 Niederlage. Justin Hamm berichtet.
2: Deutschland ging als Außenseiter in dieses erste WM-Spiel und am Ende waren vor allem die Powerplay-Situationen entscheidend. Sowohl die eigenen als auch die des Gegners. Die Finnen, die bei Olympia Dritter wurden, waren absolut abgezockt. Den einzigen deutschen Treffer erzielte Stefan Leubel von den Straubing Tigers. Das zweite der 7 Gruppenspiele wird jetzt schon ganz wichtig. Am Sonntag geht's gegen Lettland, womöglich ein direkter Kontrahent im Kampf ums Viertelfinale.
1: Schauer und Gewitter lassen in der Nacht nach. Nur in Alpennähe kann es zeitweise regnen. Sonst lockert es auf, teilweise ist es klar über Bayern. Die Temperaturen sinken auf 7 bis 0 Grad. Morgen lassen auch im Süden die Schauer nach, sonst gibt es am Wochenende einen Mix aus Wolkensonne und nur wenigen Schauern. Tagsüber wird es wieder wärmer.
3: Guten Abend, hier ist Silvia aus der Alpenwelle Verkehrsredaktion. Alles im grünen Bereich, freie Fahrt für euch. Die Alpenwelle wünscht gute Fahrt.
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1: Ich bin Yves Simon. Wer heute einkaufen war, hat es vielleicht gemerkt und ein bisschen Geduld gebraucht, denn mehr als 5000 Beschäftigte im Handel hatten in gut 200 Standorten bundesweit gestreikt. Zum Beispiel bei Edeka, Rewe oder auch bei H&M. Dazu aufgerufen hatte die Gewerkschaft Verdi, mehr von Thomas Thunfeld.
2: Manchmal hat's an der Kasse oder bei der Leergutannahme ein bisschen länger gedauert, aber grundsätzlich konnte man überall einkaufen, betont Handelsverbandsgeschäftsführer Hake. Im Groß- und Außenhandel seien die Streiks bzw. deren Folgen ebenfalls spürbar, eventuell auch in den nächsten Tagen noch. Vergangenen Monat haben in den ersten Landesbezirken die Tarifverhandlungen begonnen.
1: Die Weltgesundheitsorganisation warnt vor einem wachsenden Trend, der vor allem auf Jugendliche zielt. Nikotinbeutel, die meistens zwischen Oberlippe und Zahnfleisch gesteckt werden, auch Snus genannt. Das Produkt macht allerdings sehr schnell abhängig und hat genau die gleichen gesundheitlichen Folgen wie alle anderen Produkte mit Nikotin auch. Anbieter wollten eine neue Generation von Konsumenten in die Abhängigkeit treiben, meint die WHO. In Nürnberg hat es einen schweren Chemieunfall gegeben. Nach Angaben von Feuerwehr und Rotem Kreuz sind 30 Menschen verletzt worden, zwei davon sogar lebensgefährlich. In einer Firma im äußersten Nordosten der Stadt ist demnach am späten Vormittag eine Chemikalie ausgetreten. Eine Gefahr für die Bevölkerung hat allerdings nicht bestanden, sagt uns die Polizei. Auch mit 40 Jahren ist für ihn noch nicht Schluss mit Fußball. Torwart Manuel Neuer hat seinen Vertrag beim FC Bayern München jetzt um ein weiteres Jahr verlängert. Das haben die Münchner offiziell jetzt auch mitgeteilt. 597 Spiele hat Neuer für die Bayern schon gemacht und es werden noch einige dazukommen. Heute Nacht lassen die Schauer und Gewitter langsam aber sicher nach, nur entlang der Alpen. Da regnet es noch teilweise ganz ordentlich weiter. Die Temperaturen gehen runter auf 7 bis 0 Grad, also teilweise wieder Bodenfrost. Morgen am Samstag lässt der Regen dann aber auch endlich im Süden mal nach. Ansonsten am Wochenende weiterhin wechselhaft. Am Sonntag wird es beständiger und auch ein bisschen milder.
3: Guten Abend, hier ist Anja aus der Alpenwelle Verkehrsredaktion. Grünes Licht für euch auf allen Straßen. Die Alpenwelle wünscht gute Fahrt.
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2: Ich bin Yves Simon. In Würzburg hat Bundeskanzler Merz heute beim Katholikentag für ordentlich Aufsehen gesorgt. Mit einer Aussage könnte sich das Verhältnis zu den USA weiter abkühlen. Merz hat nämlich gesagt:
3: Ich bin ein großer Bewunderer Amerikas. Meine Bewunderung nimmt im Augenblick nicht zu. Ich würde meinen Kindern heute nicht empfehlen, in die USA zu gehen, dort ausgebildet zu werden und dort zu arbeiten. Einfach weil sich dort plötzlich ein gesellschaftliches Klima entwickelt hat.
2: Merz wurde beim Katholikentag von den Jugendlichen teilweise ausgebuht, unter anderem als er seine Aussage wiederholt hat, dass in Deutschland zu wenig gearbeitet wird. Im Rennen um den FDP-Vorsitz hat Wolfgang Kubicki jetzt keinen Gegenkandidaten mehr. Der nordrhein-westfälische FDP-Landeschef Höhne hat seine Bewerbung überraschend wieder zurückgezogen. Beim Parteitag in 2 Wochen will er nur noch für einen Stellvertreterposten antreten. Höhne will sich außerdem weiter auf NRW konzentrieren, wie er sagt. Die Waffenruhe zwischen Israel und dem Libanon bleibt bestehen. Unterhändler haben sich in Washington darauf geeinigt, die Vereinbarung um weitere 45 Tage zu verlängern. Das hat das US-Außenministerium bekannt gegeben. Die momentane Waffenruhe war Mitte April vereinbart worden und wäre jetzt am Sonntag ausgelaufen. 8 Monate vor der Heimweltmeisterschaft haben die deutschen Handballer eine klare Niederlage kassiert. Gegen Welt- und Europameister Dänemark hat es im Testspiel eine 28-36 Niederlage gesetzt. Und zum Eishockey noch. Das deutsche Team hat sein erstes Gruppenspiel bei der WM heute verloren. 1-3 hieß es in Zürich gegen Finnland. Nächster Gegner am Sonntag ist dann Lettland. Die Nacht bleibt wolkenverhangen und sehr kühl bei uns im Freistaat. Die Temperaturen gehen runter auf bis zu 0 Grad teilweise. Aktuell messen wir in Neustadt bei Coburg in Oberfranken 7 Grad, Aschau im Chiemgau in Oberbayern und Pirk in der Oberpfalz 6 Grad momentan. Teilweise kommen auch ein paar Flöckchen runter, vor allem entlang der Alpen. Ansonsten ist es vereinzelt Nieselregen. Der Samstag wird ein sehr durchwachsener Tag. Sonne, Wind, Wolken, alles dabei. Maximal 16 Grad sind drin. Der Sonntag wird dann milder und freundlicher.
4: Guten Abend, hier ist Anja aus der Alpenwelle Verkehrsredaktion. Kurz und knapp, freie Fahrt für euch. Die Alpenwelle wünscht gute Fahrt.
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1: Ich bin Yves Simon. In einer Nürnberger Chemiefirma hat es einen schweren Unfall gegeben. Ein Mitarbeiter ist mittlerweile im Krankenhaus verstorben. Mehrere andere Menschen haben Atemwegsverletzungen erlitten. Das Rote Kreuz spricht insgesamt von etwa 30 Verletzten. Der giftige Stoff ist offenbar aber nur im Gebäude selbst ausgetreten. Eine Gefahr für die Bevölkerung hat es laut den Einsatzkräften vor Ort nicht gegeben, zu keiner Zeit. Die Anlage, die wurde komplett evakuiert. Die Hintergründe müssen noch ermittelt werden. Bundeskanzler Merz hat nach Wochen der Funkstille mal wieder mit US-Präsident Trump telefoniert. Hintergrund waren seine umstrittenen Äußerungen zur Straße von Hormus. Auf X schreibt Merz, dass es unter anderem um den Iran in dem Gespräch gegangen ist. Vorher hatte die Bundesregierung bekannt gegeben, maßgeblich bei der Absicherung der Straße von Hormus helfen zu wollen, sobald es ein Abkommen gibt. Vor der dänischen Küste ist ja ein toter Wal angespült worden und auch wenn die Untersuchungen dazu erst noch anlaufen, vermuten Wissenschaftler, dass es sich um Buckelwal Timmy handelt, der ja wochenlang vor Wismar in der Ostsee auf Sand lag. Bestätigt ist das aber noch nicht. Für uns berichtet Thomas Bleskin.
2: Experten wie der Biologe Fabian Ritter sehen allerdings Indizien, dass es sich um den Buckelwal aus der Ostsee handeln könnte. Gegenüber Bild sagte Ritter, zum einen spreche der Fundort dafür, aber auch der Zustand der Haut, der seiner Beurteilung nach nicht der beste sei. Aber nach dänischen Angaben wurde am Kadaver kein GPS-Sender gefunden, der nach Aussage der privaten Retter an dem Tier angebracht wurde.
1: Die deutsche Eishockey-Nationalmannschaft ist mit einer Pleite in die WM in der Schweiz gestartet. Das Team von Bundestrainer Harold Kreis hat gegen Finnland verloren mit 1:3. Nächster Gegner ist dann am Sonntag Lettland. Entlang der Alpen halten sich die Regenschauer teilweise noch recht hartnäckig, ansonsten an vielen Stellen aber inzwischen trocken. Die Tiefstwerte gehen runter auf 0 bis 7 Grad, also vereinzelt gibt es auch wieder Bodenfrost. Momentan messen wir in Bad Brückenau in Unterfranken und in Bodenmais in Niederbayern 5 Grad, Nördlingen in Schwaben 7 Grad. Heute am Samstag alles in allem wieder sehr durchwachsen, vor allem im Süden, aber kommt die Sonne doch ein bisschen öfter durch, sonst aber auch wieder der ein oder andere Schauer dabei bei 11 bis 16 Grad.
3: Guten Abend, hier ist Anja aus der Alpenwelle Verkehrsredaktion. Gute Nachrichten von den Straßen, alles rollt wie es soll. Die Alpenwelle wünscht gute Fahrt.
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1: Ich bin Yves Simon. Bundeskanzler Merz sorgt mit einer Aussage auf dem Katholikentag in Würzburg für Aufsehen. Dort hat der Kanzler diesen Satz hier fallen lassen.
2: Also ich würde meinen Kindern heute nicht empfehlen, in die USA zu gehen, dort ausgebildet zu werden und dort zu arbeiten. Einfach weil sich dort plötzlich ein gesellschaftliches Klima entwickelt hat.
1: Für die Aussage hat Merz zwar aus dem Publikum Applaus geerntet, es könnte allerdings sein, dass sich das Verhältnis zwischen den USA dadurch nicht unbedingt entspannt, um es mal so auszudrücken. Die Waffenruhe zwischen Israel und dem Libanon bleibt in Kraft. Die Unterhändler haben sich in Washington darauf geeinigt, die Frist um 45 Tage zu verlängern, wie das US-Außenministerium bestätigt hat. Die Entscheidung kommt wenige Tage, bevor die bisherige Vereinbarung am Sonntag ausläuft. Libanon und Israel hatten sich Mitte April zum ersten Mal auf eine Waffenruhe geeinigt. Bundesweit haben am Brückentag mehr als 5000 Beschäftigte im Handel die Arbeit niedergelegt. Laut der Gewerkschaft Verdi wurde an über 200 Standorten gestreikt, unter anderem bei Edeka und auch bei H&M. Kunden mussten sich an vielen Orten auf längere Wartezeiten an den Kassen einstellen. Der Handelsverband Deutschland dagegen spricht von keinen spürbaren Auswirkungen für die Verbraucher beim Einkaufen. Vieles steht schon fest, zum Beispiel, dass der FC Bayern München deutscher Meister ist. Aber in der Fußball-Bundesliga fallen jetzt heute auch die letzten Entscheidungen. Wer steigt ab, wer muss in die Relegation und wer spielt international? Besonders der Abstiegskampf wird zum echten Krimi. St. Pauli, Heidenheim und Wolfsburg haben alle 26 Punkte. Wolfsburg steht aber dank der besseren Tordifferenz auf dem Relegationsplatz. St. Pauli ist momentan Letzter. Die Entscheidungen fallen ab 15.30 Uhr, dann spielen alle Teams zeitgleich. An vielen Stellen bei uns im Freistaat ist es mittlerweile trocken, aber weiterhin stark bewölkt. An den Alpen, da regnet es allerdings noch recht hartnäckig. Die Tiefstwerte heute Nacht 7 bis 0 Grad. In Fürth in Mittelfranken gerade gemessen 6 Grad. Aschheim in Oberbayern 7 Grad und Roding in der Oberpfalz 5. Heute tagsüber bleibt es weiterhin durchwachsen. Bisschen wie Aprilwetter. Teilweise kommt auch die Sonne durch, aber eben Regen ist auch mit dabei. 11 bis 16 Grad und morgen am Sonntag dann ein bisschen sonniger.
3: Hallo, hier ist Anja aus der Alpenwelle Verkehrsredaktion. Der Verkehr im Alpenwellenland läuft. Die Alpenwelle wünscht gute Fahrt.
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1: Ich bin Yves Simon. Im Streit um neue US-Waffenlieferungen an Taiwan hat US-Präsident Trump eine schnelle Entscheidung angekündigt. Das hat er nach seinem Besuch in China in Aussicht gestellt. Vorher aber will Trump noch mit der Führung in Taiwan sprechen. Es geht dabei um Rüstungsgüter im Wert von rund 14 Milliarden Dollar. China warnt vor schweren Konsequenzen und sieht in den Waffenverkäufen ein Hindernis in den Beziehungen zu den USA, weil Peking Taiwan als Teil Chinas beansprucht. Bei einem Chemieunfall in einem Industriegebiet im Nordosten von Nürnberg ist ein Mensch ums Leben gekommen. Insgesamt wurden 30 Menschen verletzt, zwei von ihnen zunächst lebensgefährlich. In einer Firma war ein gefährlicher Stoff ausgetreten. Um welchen es sich handelt, das ist noch unklar. Laut Feuerwehr bestand aber für die Anwohner keine Gefahr. Der Stoff ist innerhalb des Gebäudes geblieben. Wird es wie bei Michael Schulte oder sogar wie bei Lena? Oder aber droht Deutschland dieses Jahr mal wieder eine Pleite? In Wien, da steigt am Abend das Finale des Eurovision Song Contests. Viel diskutiert wird bei diesem ESC wieder mal über die Teilnahme Israels. Wegen Israels Vorgehen im Gaza-Krieg boykottieren einige Länder sogar den ESC. Für Deutschland tritt heute Abend Sarah Engels mit einem Frauenpower-Song an. Fire heißt er. Ronny Thorau berichtet.
2: Feuer hat Deutschland dieses Jahr auf jeden Fall. Nicht nur im Titel. Sarah Engels will auf der Bühne für viel Frauenpower sorgen. Mit viel Pyro, Trickkleid, sexy Dance-Moves und sie schmeißt sich rücklings von der Bühne in die Arme ihrer Tänzerinnen. Das soll auch zeigen, dass sich Frauen gegenseitig auffangen können. Buchmacher sehen Deutschland allerdings eher hinten und der frühe deutsche Startplatz beim Finale als Zweite ist eher ungünstig.
1: Manuel Neuer bleibt noch mal ein Jahr Torhüter beim FC Bayern München. Der Club hat am Abend die Vertragsverlängerung mit seinem Kapitän bekannt gegeben, kurz vor dem letzten Spieltag in der Bundesliga. Vorstandschef Dresen hat Neuer bei der Verkündung als einen der besten Transfers der Vereinsgeschichte bezeichnet. Damit geht Bayern mit Neuer schon in die 16. Saison. Inzwischen haben sich die Regenschauer an den Alpenrand und in den Südosten Bayerns zurückgezogen. Ansonsten ist es stark bewölkt, aber zumindest jetzt trocken. Die Temperaturen an vielen Stellen 6 Grad, zum Beispiel gerade gemessen in Volkach in Unterfranken, Senden in Schwaben oder auch in Gankhofen in Niederbayern. Tagsüber am Samstag bekommen wir Sonne, Wolken und auch teilweise wieder Schauer. Die Temperaturen 11 bis 16 Grad im Regen am Alpenrand. Da bleibt es nämlich erstmal nass, da geht es kaum über 9 Grad hinaus.
3: Hallo, hier ist Anja aus der Alpenwelle Verkehrsredaktion. Gute Nachrichten von den Straßen. Alles rollt, wie es soll. Die Alpenwelle wünscht gute Fahrt.
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